0: 45 eine Unfallserie ausgelöst. Mehrere Autos waren beteiligt, drei Fahrzeuge wurden beschädigt, der Fahrer eines Audi verletzt. Auslöser war ein blau-grauer Mercedes-Sprinter mit Anhänger, der weiterfuhr und später auf die Autobahn 1 Richtung Bremen abbog. Die Polizei sucht Zeugen. In Osnabrück haben Unbekannte auf zwei Kinderspielplätzen die Wasserpumpen beschädigt und Teile abgeschraubt. Betroffen sind ein neu gestalteter Spielplatz an der Karl-Legien-Straße im Stadtteil Schinkel und der Naturspielplatz an der Spichernstraße in der Wüste. Laut Servicebetrieb entstand ein hoher dreistelliger Schaden. Die Stadt stellte Strafanzeige gegen Unbekannt.
1: Ja, Tore, lass uns das Wetter in Osnabrück anschauen. Aktuell ist es aufgelockert bewölkt bei rund 13 Grad, trocken von oben, mit leichtem Lüftchen aus Westen. Heute wird es zur Mittagszeit sommerlich mit etwa 25 Grad. Nachmittags ziehen ein paar dichtere Wolken durch und kurze leichte Schauer sind möglich. Der Wind pustet zeitweise spürbar aus West bis Nordwest. Gegen Abend wieder ruhiger bei etwa 19 Grad und meist trocken. Morgen viele Wolken, ab und zu leichter Regen bis rund 23 Grad, meist nur ein sanfter Wind. Übermorgen eher grau. Hin und wieder Regen um 19 Grad, mäßiger Wind, mehr Wetter für Gummistiefel als für Sonnencreme.
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3: Moin, du schlaflose Seele in Osnabrück und im Osnabrücker Land. Hier ist Heiko, du hörst Schlaflos in Osnabrück auf Hase Radio. Schön, dass du mit mir durch diese Nacht gehst, ganz entspannt, mit ein bisschen News und vor allem viel guter Musik. Und jetzt gibt's was Lockeres für dich. Hier kommt Sheryl Crow mit All I Wanna Do.
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1: Tore am Mikrofon, hallo. Russland hat nach eigenen Angaben die ostukrainische Stadt Kostjantinivka vollständig eingenommen. Eine Bestätigung aus Kiew liegt nicht vor. Der ukrainische Generalstab berichtet von schweren Kämpfen rund um die strategisch wichtige Stadt im Donbass. Zudem wurden bei einem russischen Angriff auf die nordukrainische Stadt Sumy laut Regionalgouverneur mindestens 3 Menschen getötet. Angaben sind unabhängig nicht überprüfbar. Auf der Autobahn 30 bei Bissendorf hat ein verlorener Anhängerdeckel am Donnerstagmorgen gegen 9.45 Uhr eine Unfallserie ausgelöst. Mehrere Autos waren beteiligt, 3 Fahrzeuge wurden beschädigt, der Fahrer eines Audi verletzt. Auslöser war ein blau-grauer Mercedes-Sprinter mit Anhänger, der weiterfuhr und später auf die Autobahn 1 Richtung Bremen abbog. Die Polizei sucht Zeugen. In Osnabrück haben Unbekannte auf 2 Kinderspielplätzen die Wasserpumpen beschädigt und Teile abgeschraubt. Betroffen sind ein neu gestalteter Spielplatz an der Karl-Legien-Straße im Stadtteil Schinkel und der Naturspielplatz an der Spichernstraße in der Wüste. Laut Servicebetrieb entstand ein hoher 3-stelliger Schaden. Die Stadt stellte Strafanzeige gegen Unbekannt.
2: Ja, Tore, lass uns das Wetter in Osnabrück anschauen. Aktuell ist es aufgelockert bewölkt bei rund 13 Grad, trocken von oben, mit leichtem Lüftchen aus Westen. Heute wird es zur Mittagszeit sommerlich mit etwa 25 Grad. Nachmittags ziehen ein paar dichtere Wolken durch und kurze leichte Schauer sind möglich. Der Wind pustet zeitweise spürbar aus West bis Nordwest. Gegen Abend wieder ruhiger bei etwa 19 Grad und meist trocken. Morgen viele Wolken, ab und zu leichter Regen bis rund 23 Grad, meist nur ein sanfter Wind. Übermorgen eher grau. Hin und wieder Regen um 19 Grad, mäßiger Wind, mehr Wetter für Gummistiefel als für Sonnencreme.
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3: Schön, dass du wach bist. Hier ist Heiko, dein Nachtbegleiter bei Schlaflos in Osnabrück auf Hase Radio. Egal, ob du von der Spätschicht kommst, lernst oder einfach nicht schlafen kannst, du bist hier genau richtig mit entspannten Sounds durch die Nacht. Jetzt wird's besonders stark und trotzdem ganz ruhig. Hier ist Bruce Springsteen mit Tougher Than the Rest.

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1: 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Russland hat nach eigenen Angaben die ostukrainische Stadt Kostjantynivka vollständig eingenommen. Eine Bestätigung aus Kiew liegt nicht vor. Der ukrainische Generalstab berichtet von schweren Kämpfen rund um die strategisch wichtige Stadt im Donbass. Zudem wurden bei einem russischen Angriff auf die nordukrainische Stadt Sumy laut Regionalgouverneur mindestens 3 Menschen getötet. Angaben sind unabhängig nicht überprüfbar. Auf der Autobahn 30 bei Bissendorf hat ein verlorener Anhängerdeckel am Donnerstagmorgen gegen 9.45 Uhr eine Unfallserie ausgelöst. Mehrere Autos waren beteiligt, 3 Fahrzeuge wurden beschädigt, der Fahrer eines Audi verletzt. Auslöser war ein blau-grauer Mercedes-Sprinter mit Anhänger, der weiterfuhr und später auf die Autobahn 1 Richtung Bremen abbog. Die Polizei sucht Zeugen. In Osnabrück haben Unbekannte auf 2 Kinderspielplätzen die Wasserpumpen beschädigt und Teile abgeschraubt. Betroffen sind ein neu gestalteter Spielplatz an der Karl-Legien-Straße im Stadtteil Schinkel und der Naturspielplatz an der Spichernstraße in der Wüste. Laut Servicebetrieb entstand ein hoher dreistelliger Schaden. Die Stadt stellte Strafanzeige gegen Unbekannt.
2: Ja, Tore, lass uns das Wetter in Osnabrück anschauen. Aktuell ist es aufgelockert bewölkt bei rund 13 Grad, trocken von oben, mit leichtem Lüftchen aus Westen. Heute wird es zur Mittagszeit sommerlich mit etwa 25 Grad, nachmittags ziehen ein paar dichtere Wolken durch und kurze leichte Schauer sind möglich. Der Wind pustet zeitweise spürbar aus West bis Nordwest, gegen Abend wieder ruhiger bei etwa 19 Grad und meist trocken. Morgen viele Wolken, ab und zu leichter Regen bis rund 23 Grad, meist nur ein sanfter Wind. Übermorgen eher grau. Hin und wieder Regen um 19 Grad, mäßiger Wind, mehr Wetter für Gummistiefel als für Sonnencreme.
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3: Guten Abend, du Nachtmensch. Hier ist Heiko bei Schlaflos in Osnabrück auf Hase Radio. Schön, dass du mit mir durch diese späte Stunde gehst. Ob auf der Spätschicht, am Schreibtisch oder einfach nur wach im Bett. Lehn dich zurück, atme durch, die Nacht gehört dir. Und jetzt für dich, Hit Me Where It Hurts von Deacon Blue.

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1: Guten Morgen, Osnabrück. Guten Morgen an alle, die schon mit Kaffee, Brötchen oder im Stau auf der A30 hängen. Schön, dass ihr wieder bei uns seid.
2: Und guten Morgen natürlich auch an dich, Tore. Du siehst fit aus, so wie jemand, der seine Snooze-Taste nur 3-mal missbraucht hat.
1: 3-mal ist bei mir eher früh aufgestanden. Apropos Stau auf der A30, da war ja mal wieder richtig Action bei Bissendorf, ausgelöst von einem Dings, das eigentlich jeder vernünftige Mensch festschrauben würde. Was ist da passiert?
2: Ja, da hat ein Anhängerdeckel für eine ziemlich krasse Kettenreaktion gesorgt. Ein blaugrauer Mercedes Sprinter mit Anhänger unterwegs Richtung Niederlande verliert während der Fahrt diesen Aludeckel. Der bleibt mitten auf dem rechten Fahrstreifen liegen und ab da geht das Chaos los.
1: Ich sag mal so, wenn das wichtigste Bauteil am Anhänger Deckel heißt, sollte der nicht wegfliegen wie ein Bierdeckel im Biergarten.
2: Genau, hinter dem Anhänger kommt ein Autofahrer, sieht den Deckel, weicht nach links aus, schert vor einen Jaguar. Der Jaguar-Fahrer bremst noch rechtzeitig, hinter ihm die Fahrerin in einem Kia, die kriegt ihr Auto auch noch gestoppt. Stehen dann beide auf dem linken Streifen.
1: Und dann kommt der Moment, wo du dir wünschst, du wärst einfach zu Hause geblieben.
2: So ungefähr. Ein Audi dahinter erkennt das Stauende zu spät, will nach rechts ausweichen, merkt dann aber, da liegt ja der blöde Anhängerdeckel. Also wieder rüber nach links und beim zweiten Versuch knallt der Audi in den stehenden Kia, der wird auf den Jaguar geschoben. 3 Autos kaputt, der Audi-Fahrer verletzt.
1: Also ernsthafte Nummer, was ist mit dem Sprinter? Hat er das gar nicht gemerkt oder gedacht, ja gut, Deckel weg, läuft?
2: Der Mercedes-Sprinter ist einfach weitergefahren, dann auf die A1 Richtung Bremen. Die Polizei sucht jetzt genau dieses Fahrzeug und bittet um Hinweise. Also, wer was gesehen hat, zum Sprinter, zum Anhänger oder zum Unfall, bitte melden. Die Telefonnummern findet ihr bei den Kollegen von hasepost.de. Da stehen auch alle Details zum Unfall.
1: Und vielleicht einfach mal an alle, die mit Anhänger unterwegs sind. Ein kurzer Check vor der Fahrt erspart euch eine Menge Stress und anderen Leuten den Besuch in der Werkstatt oder Schlimmeres.
2: Ja, einmal ordentlich die Sicherungen durchgehen, bevor man auf die A30 rollt. Spart auch Diskussionen mit der Versicherung.
1: Lass uns von Blechschäden zu Radiogeschichte springen. Der offene Kanal, der heutige OS-Radio, der hat ja Jubiläum. 3 Jahrzehnte auf der 94-Frequenz, das ist schon eine Hausnummer. Was machen wir zur Feier?
2: Die feiern da, wo alles angefangen hat, in der Lagerhalle. Der offene Kanal ist damals Mitte der 90er gestartet, heute kennen wir ihn als OS-Radio. Und dieses Jubiläum wird in der Lagerhalle mit einer großen Party begangen. Ab 20 Uhr geht's los.
1: Finde ich großartig, dass das Ding als Bürgerradio begonnen hat. So quasi Mikro auf für alle zwischen Menzlage und Glandorf. Das ist ja schon eine schöne Idee gewesen.
2: Voll. Von Anfang an konnten Vereine, Initiativen, Schulen, Ehrenamtliche ihr eigenes Programm machen. Lokale Themen, Kultur, Musik. Alles hatte Platz. Aus diesem offenen Kanal hat sich dann das heutige OS-Radio entwickelt. Mit einem ziemlich vielfältigen Programm, das aus Osnabrück nicht mehr wegzudenken ist.
1: Und jetzt also erst ein Empfang für Mitglieder, ehrenamtliche Unterstützerinnen und Unterstützer und dann wird die Lagerhalle zum Dancefloor. Glaubst du, die spielen alte Jingles aus der Anfangszeit?
2: Ich hoffe es. Und vielleicht packt ja auch jemand die erste Anmoderation wieder aus. Hallo, es ist soweit. Der offene Kanal geht auf Sendung. Das hat schon Kultcharakter. In einer Mitteilung bedanken die sich auch beim Publikum, weil die Hörer den Sender zu einer der meistgehörten Bürgerfunkstimmen in Niedersachsen gemacht haben.
1: Falls ihr euch jetzt fragt, wie, wann, wo genau ihr mitfeiern könnt oder was da alles geplant ist, die Einzelheiten findet ihr natürlich auch bei hasepost.de, da gibt's das hübsch zusammengefasst.
2: Und wer weiß, vielleicht hört man an dem Abend ja die ein oder andere Legende aus 3 Jahrzehnten Radiogeschichte.
1: Vom Radio in die Luft. Der Flughafen Münster-Osnabrück, unser FMO, ist trotz schwieriger Lage ja ziemlich stabil unterwegs. Du hast dir die Zahlen angeschaut. Lohnt sich der Weg nach Greven für die Sommerferien?
2: Der FMO ist nach wie vor gut ausgelastet. Im ersten Halbjahr war das Passagieraufkommen ungefähr auf Vorjahresniveau. Und für die Sommerferien erwarten die ein deutliches Plus. Viele setzen in diesem Jahr wieder auf den entspannten Start von hier, statt auf den Stress an den ganz großen Airports.
1: Kann ich verstehen. In Münster-Osnabrück kriegst du im Duty-Free noch einen Korb, ohne dass dir jemand mit dem Rollkoffer über den Fuß fährt.
2: Genau. Besonders beliebt sind die Klassiker. Antalya wird pro Tag mehrfach angeflogen, Mallorca ebenfalls. Dazu kommen Ziele wie Kreta, Rhodos, Zadar an der Adria, Alicante, Malaga. Leaf Aviation bietet neue Verbindungen und auch die Lufthansa-Strecke über München ist sehr gefragt, gerade für alle, die weiter nach Europa oder sogar interkontinental wollen.
1: Das klingt schon sehr nach, ich stelle mir die Liege am Pool früh mit dem Handtuch zu. Wie bereitet sich der FMO auf den Reiseansturm vor?
2: Die haben einiges optimiert, terminalnahe Parkplätze verbessert, zusätzliche Self-Service-Schalter im Check-in, Duty-Free und Gastroflächen ausgebaut. Es gibt sogar Online-Reservierungen für Parkplätze. Eine Woche parken geht ab einem Preis deutlich unter 50 Euro los.
1: Und wann soll man da sein, wenn man nicht doch noch in letzter Sekunde im Security-Stau hängen will?
2: Der Flughafen empfiehlt so ungefähr 2,5 Stunden vor Abflug da zu sein. Und wer außerhalb der EU fliegt, etwa nach Antalya, Pristina oder London, sollte noch ein bisschen mehr Puffer einplanen, wegen des neuen europäischen Grenzkontrollsystems. Das kann zu längeren Wartezeiten führen.
1: Also Tipp von uns, früh da sein, Parkplatz vorher online klar machen und in Zweifel lieber einen Kaffee mehr trinken als einen Flieger verpassen.
2: Und unterm Strich sagt der Geschäftsführer Andres Heinemann, trotz weltweiter Krisen konnte der FMO das hohe Passagierniveau halten. Das ist für so einen regionalen Airport schon ein starkes Signal.
1: Damit sind wir für heute auch schon wieder durch mit unserem kleinen Morgenrundflug durch Osnabrück und die Region.
2: Wenn ihr mehr wissen wollt, ob zum Unfall auf der A30, zum Jubiläum,

Jubiläum von OS Radio oder zu weiteren Themen aus Stadt und Landkreis, dann schaut bei hasepost.de vorbei. Da bekommt ihr den kompletten Überblick. Wir wünschen euch einen entspannten Start in den Tag, fahrt vorsichtig, haltet eure Anhängerdeckel fest und bleibt uns gewogen. Bis morgen früh, gleiche Stelle, gleiche Welle. Schönen Tag euch allen.

0: oder teilweise durch KI erzeugt. Mehr dazu erfahren Sie unter www.hasepost.de/KI.
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1: Was gibt's Neues bei Tore? Hallo? In Erfurt beginnt am Samstag um 10 Uhr ein zweitägiger Bundesparteitag der AfD. Im Mittelpunkt stehen die Wiederwahl der Vorsitzenden Alice Weidel und Tino Chrupalla sowie des gesamten Bundesvorstands. Vor den Landtagswahlen im Herbst will sich die Partei regierungsbereit präsentieren. Angemeldet sind mehr als 30 Gegenkundgebungen mit rund 50.000 Demonstrierenden. Die Polizei rechnet mit möglichen Zusammenstößen. Auf der Autobahn 30 bei Bissendorf hat ein verlorener Anhängerdeckel am Donnerstagmorgen gegen 9.45 Uhr eine Unfallserie ausgelöst. Mehrere Autos waren beteiligt, drei Fahrzeuge wurden beschädigt, der Fahrer eines Audi verletzt. Auslöser war ein blau-grauer Mercedes-Sprinter mit Anhänger, der weiterfuhr und später auf die Autobahn 1 Richtung Bremen abbog. Die Polizei sucht Zeugen. In Osnabrück haben Unbekannte auf zwei Kinderspielplätzen die Wasserpumpen beschädigt und Teile abgeschraubt. Betroffen sind ein neu gestalteter Spielplatz an der Karl-Legien-Straße im Stadtteil Schinkel und der Naturspielplatz an der Spichernstraße in der Wüste. Laut Servicebetrieb entstand ein hoher dreistelliger Schaden. Die Stadt stellte Strafanzeige gegen Unbekannt. Weiter mit dem Wetter, Hanna.
2: Ja, Tore, lass uns das Wetter in Osnabrück anschauen. Aktuell ist es aufgelockert bewölkt bei rund 13 Grad, trocken von oben, mit leichtem Lüftchen aus Westen. Heute wird es zur Mittagszeit sommerlich mit etwa 25 Grad, nachmittags ziehen ein paar dichtere Wolken durch und kurze leichte Schauer sind möglich. Der Wind pustet zeitweise spürbar aus West bis Nordwest, gegen Abend wieder ruhiger bei etwa 19 Grad und meist trocken. Morgen viele Wolken, ab und zu leichter Regen bis rund 23 Grad, meist nur ein sanfter Wind. Übermorgen eher grau, hin und wieder Regen um 19 Grad, mäßiger Wind, mehr Wetter für Gummistiefel als für Sonnencreme.
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3: Moin Osnabrück, moin Landkreis, hier ist Heiko auf Hase Radio. Schön, dass du so früh schon mit uns wach bist. Wir bringen dich mit viel Musik in den Tag, dazu frische News aus der Welt und natürlich Geschichten von nebenan. Etwa zur möglichen Rettung des insolventen DRK-Kreisverbands. Jetzt für dich Beautiful People von David Guetta und Sia.

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Da war sie, Suzanne von Mark Ronson und Ray. Ganz entspannt hier bei Hase Radio am frühen Samstagmorgen. Es ist 5.21 Uhr. Wenn du jetzt schon aufbrichst, in Norddeutschland starten die Sommerferien. Und damit rollt die große Reisewelle los. Nach Niedersachsen und Bremen ist jetzt auch Schleswig-Holstein in den Ferien. Gleich ziehen Sachsen, Sachsen-Anhalt und Thüringen hinterher. Heißt für dich, volle Autobahnen, vor allem freitags und sonntags. Besonders im Blick die A1 rund um Hamburg mit Vollsperrungen wegen Brückenarbeiten, Umleitung über die eh schon volle B75. Auch A2 und A7 bei Hannover und die Strecken Richtung Nord- und Ostsee können zäh werden. Wenn du flexibel bist, besser die Stoßzeiten meiden. Für alle, die schon unterwegs sind, wir liefern den Soundtrack. Hier kommt für dich DJ Snake zusammen mit Stray Kids In the Dark. 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
1: Hier ist Hans mit den aktuellen Meldungen aus der Region. Willkommen zu den Lokalnachrichten. Auch am 3. Juli 2026 sind wieder mobile Geschwindigkeitskontrollen in Osnabrück gemeldet worden, unter anderem an der Eduard-Pestel-Straße und der Wersener Straße. Die Standorte können sich täglich ändern, Kontrollen finden im gesamten Stadtgebiet statt. Hinweise zu Blitzern gern per Mail an blitzerohasepost.de mit genauer Ortsangabe und Uhrzeit. Alle Angaben ohne Gewähr, redaktionelle Prüfung erfolgt. Die tödliche Gewalttat in Stade mit 6 Opfern hat die SPD-Kreistagsfraktion im Landkreis Osnabrück veranlasst, die Sicherheitskonzepte der Kreisverwaltung zu hinterfragen. Die Fraktion möchte wissen, wie Beschäftigte vor Bedrohungslagen geschützt, auf Krisensituationen vorbereitet und in Zusammenarbeit mit Sicherheitsbehörden unterstützt werden. Ziel ist es, Schwachstellen zu erkennen und den Schutz ohne Panikmache zu verbessern. In Osnabrück biss ein nicht angeleinter Bullterrierartiger Hund im Bereich des Eversburger Landwehrgrabens einen Mischlingshund und verletzte dessen Halterin leicht. Der etwa 30 Jahre alte, ungefähr 1,80 Meter große blonde Hundehalter verweigerte seine Personalien und entfernte sich mit einer Frau. Der Hund hatte weißes Fell mit braunen und schwarzen Flecken am Kopf. Die Polizei bittet Zeugen um Hinweise zur Identität des Mannes unter der bekannten Nummer der Osnabrücker Dienststelle. Das waren die aktuellen Meldungen aus unserer Region.

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damit ein sanfter Übergang von Your Love, von The Outfield und Diplo. Eine kurze Info. Es ist 5.53 Uhr Samstag und ich habe eine Bitte an euch. Zwischen Freitag, 26. Juni, 12 Uhr und Donnerstag, 2. Juli, 11.30 Uhr wurde auf einem Hof an der Daromer Straße in Osnabrück ein schwarz-silberner Pferdeanhänger vom Typ Humbauer Xanthos Aero gestohlen. Die Polizei hofft auf Hinweise. Wenn du im genannten Zeitraum etwas Verdächtiges gesehen hast oder weißt, wo der Anhänger ist, melde dich bitte bei der Polizei. Jede Kleinigkeit kann helfen. Und jetzt weiter mit Closer to Me von

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1: Here are a few natural German options depending on the intended meaning. Russland hat nach eigenen Angaben die ostukrainische Stadt Kostjantinivka vollständig eingenommen. Eine Bestätigung aus Kiew liegt nicht vor. Der ukrainische Generalstab berichtet von schweren Kämpfen rund um die strategisch wichtige Stadt im Donbass. Zudem wurden bei einem russischen Angriff auf die nordukrainische Stadt Sumy laut Regionalgouverneur mindestens 3 Menschen getötet. Angaben sind unabhängig nicht überprüfbar. In Osnabrück wird auch heute, am 4. Juli 2026, die Geschwindigkeit kontrolliert. Nach Angaben der Online-Zeitung Hasepost sind unter anderem auf der Wersener Straße mobile Blitzer im Einsatz. Die Standorte können sich im Laufe des Tages ändern. Die Hinweise stammen von Lesern. Die Redaktion prüft die Angaben vor einer Veröffentlichung. Auf der Autobahn 30 bei Bissendorf hat ein verlorener Anhängerdeckel am Donnerstagmorgen gegen 9.45 Uhr eine Unfallserie ausgelöst. Mehrere Autos waren beteiligt, 3 Fahrzeuge wurden beschädigt, der Fahrer eines Audi verletzt. Auslöser war ein blau-grauer Mercedes-Sprinter mit Anhänger, der weiterfuhr und später auf die Autobahn 1 Richtung Bremen abbog. Die Polizei sucht Zeugen.
2: Ja, Tore, lass uns das Wetter in Osnabrück anschauen. Aktuell ist es aufgelockert bewölkt bei rund 13 Grad, trocken von oben, mit leichtem Lüftchen aus Westen. Heute wird es zur Mittagszeit sommerlich mit etwa 25 Grad, nachmittags ziehen ein paar dichtere Wolken durch und kurze leichte Schauer sind möglich. Der Wind pustet zeitweise spürbar aus West bis Nordwest, gegen Abend wieder ruhiger bei etwa 19 Grad und meist trocken. Morgen viele Wolken, ab und zu leichter Regen, bis rund 23 Grad, meist nur ein sanfter Wind. Übermorgen eher grau, hin und wieder Regen um 19 Grad, mäßiger Wind, mehr Wetter für Gummistiefel als für Sonnencreme.
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3: Guten Morgen, hier ist Heiko auf Hase Radio, deinem Sender für Osnabrück und das Osnabrücker Land. Schön, dass du zum Start ins Wochenende mit uns aufgewacht bist. Gleich sprechen wir über die Unfallserie auf der A30, ausgelöst von einem Anhängerdeckel. Die Polizei sucht einen Sprinterfahrer. Jetzt gibt's erstmal frische Beats für dich. Hier ist Movin' von Mike Candies.

Einen wunderschönen guten Morgen zusammen an alle die, die gerade eingeschaltet haben. Ich hoffe, ihr seid gut aus den Federn gekommen. Lasst uns den Tag einfach mit tollen Tunes beginnen und da ist auch ganz egal, was ihr heute auf eurer To-Do-Liste stehen habt. Wir begleiten euch mit allem, was ihr braucht. Also, Kaffee in die Hand, Radio ein bisschen lauter drehen und los geht's.

In der Schule hieß es doch damals immer im Sportunterricht: Auf die Plätze, fertig, los. Puh, Mann, bin ich froh, dass ich nicht mehr in die Schule gehe, sondern jetzt hier im Radio bin, ne? Also, aber trotzdem hat der Spruch irgendwie ja mein Leben geprägt. Also, ja, jetzt nicht sportlich gesehen, aber zumindest für den Tagesablauf. Denn auf die Plätze, fertig, los und der Tag startet. Und ich würde sagen, mit ihm auch unsere Musik aus den Lautsprechern. Und wie sagt man so schön, hier ist auch schon der Nächste.

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1: Guten Morgen, Osnabrück. Guten Morgen an alle, die schon mit Kaffee, Brötchen oder im Stau auf der A30 hängen. Schön, dass ihr wieder bei uns seid. Und guten Morgen natürlich auch an dich, Tore. Du siehst fit aus, so wie jemand, der seine Snooze-Taste nur 3-mal missbraucht hat. 3-mal ist bei mir eher früh aufgestanden. Apropos Stau auf der A30, da war ja mal wieder richtig Action bei Bissendorf, ausgelöst von einem Dings, das eigentlich jeder vernünftige Mensch festschrauben würde. Was ist da passiert? Ja, da hat ein Anhängerdeckel für eine ziemlich krasse Kettenreaktion gesorgt. Ein blaugrauer Mercedes Sprinter mit Anhänger unterwegs Richtung Niederlande verliert während der Fahrt diesen Aludeckel. Der bleibt mitten auf dem rechten Fahrstreifen liegen und ab da geht das Chaos los. Ich sag mal so, wenn das wichtigste Bauteil am Anhänger Deckel heißt, sollte der nicht wegfliegen wie ein Bierdeckel im Biergarten. Genau, hinter dem Anhänger kommt ein Autofahrer, sieht den Deckel, weicht nach links aus, schert vor einen Jaguar. Der Jaguar-Fahrer bremst noch rechtzeitig, hinter ihm die Fahrerin in einem Kia, die kriegt ihr Auto auch noch gestoppt. Stehen dann beide auf dem linken Streifen. Und dann kommt der Moment, wo du dir wünschst, du wärst einfach zu Hause geblieben. So ungefähr. Ein Audi dahinter erkennt das Stauende zu spät, will nach rechts ausweichen, merkt dann aber, da liegt ja der blöde Anhängerdeckel. Also wieder rüber nach links und beim zweiten Versuch knallt der Audi in den stehenden Kia, der wird auf den Jaguar geschoben. 3 Autos kaputt, der Audi-Fahrer verletzt. Also ernsthafte Nummer, was ist mit dem Sprinter? Hat er das gar nicht gemerkt oder gedacht, ja gut, Deckel weg, läuft. Der Mercedes-Sprinter ist einfach weitergefahren, dann auf die A1 Richtung Bremen. Die Polizei sucht jetzt genau dieses Fahrzeug und bittet um Hinweise. Also, wer was gesehen hat, zum Sprinter, zum Anhänger oder zum Unfall, bitte melden. Die Telefonnummern findet ihr bei den Kollegen von hasepost.de. Da stehen auch alle Details zum Unfall. Und vielleicht einfach mal an alle, die mit Anhänger unterwegs sind. Ein kurzer Check vor der Fahrt erspart euch eine Menge Stress und anderen Leuten einen Besuch in der Werkstatt oder Schlimmeres. Ja, einmal ordentlich die Sicherungen durchgehen, bevor man auf die A30 rollt. Spart auch Diskussionen mit der Versicherung. Lass uns von Blechschäden zu Radiogeschichte springen. Der offene Kanal, der heutige OS-Radio, der hat ja Jubiläum. 3 Jahrzehnte auf der

0: 94-Frequenz. Das ist schon eine Hausnummer. Was machen wir zur Feier? Die feiern da, wo alles angefangen hat, in der Lagerhalle. Der offene Kanal ist damals Mitte der 90er gestartet, heute kennen wir ihn als OS-Radio. Und dieses Jubiläum wird in der Lagerhalle mit einer großen Party begangen. Ab 20 Uhr geht's los.
1: Finde ich großartig, dass das Ding als Bürgerradio begonnen hat. So quasi Mikro auf für alle zwischen Menzlage und Glandorf. Das ist ja schon eine schöne Idee gewesen.
0: Voll. Von Anfang an konnten Vereine, Initiativen, Schulen, Ehrenamtliche ihr eigenes Programm machen. Lokale Themen, Kultur, Musik, alles hatte Platz. Aus diesem offenen Kanal hat sich dann das heutige OS-Radio entwickelt. Mit einem ziemlich vielfältigen Programm, das aus Osnabrück nicht mehr wegzudenken ist.
1: Und jetzt also erst ein Empfang für Mitglieder, ehrenamtliche Unterstützerinnen und Unterstützer und dann wird die Lagerhalle zum Dancefloor. Glaubst du, die spielen alte Jingles aus der Anfangszeit?
0: Ich hoffe es. Und vielleicht packt ja auch jemand die erste Anmoderation wieder aus. Hallo, es ist soweit. Der offene Kanal geht auf Sendung. Das hat schon Kultcharakter. In einer Mitteilung bedanken die sich auch beim Publikum, weil die Hörer den Sender zu einer der meistgehörten Bürgerfunkstimmen in Niedersachsen gemacht haben.
1: Falls ihr euch jetzt fragt, wie, wann, wo genau ihr mitfeiern könnt oder was da alles geplant ist, die Einzelheiten findet ihr natürlich auch bei hasepost.de, da gibt's das hübsch zusammengefasst.
0: Und wer weiß, vielleicht hört man an dem Abend ja die ein oder andere Legende aus 3 Jahrzehnten Radiogeschichte.
1: Vom Radio in die Luft. Der Flughafen Münster-Osnabrück, unser FMO, ist trotz schwieriger Lage ja ziemlich stabil unterwegs. Du hast dir die Zahlen angeschaut. Lohnt sich der Weg nach Greven für die Sommerferien?
0: Der FMO ist nach wie vor gut ausgelastet. Im ersten Halbjahr war das Passagieraufkommen ungefähr auf Vorjahresniveau. Und für die Sommerferien erwarten die ein deutliches Plus. Viele setzen in diesem Jahr wieder auf den entspannten Start von hier, statt auf den Stress an den ganz großen Airports.
1: Kann ich verstehen. In Münster-Osnabrück kriegst du im Duty-Free noch einen Korb, ohne dass dir jemand mit dem Rollkoffer über den Fuß fährt.
0: Genau, besonders beliebt sind die Klassiker. Antalya wird pro Tag mehrfach angeflogen, Mallorca ebenfalls. Dazu kommen Ziele wie Kreta, Rhodos, Zadar an der Adria, Alicante, Malaga. Leaf Aviation bietet neue Verbindungen und auch die Lufthansa-Strecke über München ist sehr gefragt. Gerade für alle, die weiter nach Europa oder sogar interkontinental wollen.
1: Das klingt schon sehr nach, ich stelle mir die Liege am Pool früh mit dem Handtuch zu. Wie bereitet sich der FMO auf den Reiseansturm vor?
0: Die haben einiges optimiert, terminalnahe Parkplätze verbessert, zusätzliche Self-Service-Schalter im Check-in, Duty-Free und Gastroflächen ausgebaut. Es gibt sogar Online-Reservierungen für Parkplätze. Eine Woche parken geht ab einem Preis deutlich unter 50 Euro los.
1: Und wann soll man da sein, wenn man nicht doch noch in letzter Sekunde im Security-Stau hängen will?
0: Der Flughafen empfiehlt so ungefähr 2,5 Stunden vor Abflug da zu sein. Und wer außerhalb der EU fliegt, etwa nach Antalya, Pristina oder London, sollte noch ein bisschen mehr Puffer einplanen, wegen des neuen europäischen Grenzkontrollsystems. Das kann zu längeren Wartezeiten führen.
1: Also Tipp von uns, früh da sein, Parkplatz vorher online klar machen und in Zweifel lieber einen Kaffee mehr trinken als einen Flieger verpassen.
0: Und unterm Strich sagt der Geschäftsführer Andres Heinemann, trotz weltweiter Krisen konnte der FMO das hohe Passagierniveau halten. Das ist für so einen regionalen Airport schon ein starkes Signal.
1: Damit sind wir für heute auch schon wieder durch mit unserem kleinen Morgenrundflug durch Osnabrück und die Region.
0: Wenn ihr mehr wissen wollt, ob zum Unfall auf der A30, zum Jubiläum von OS-Radio oder zu weiteren Themen aus Stadt und Landkreis, dann schaut bei hasepost.de vorbei. Da bekommt ihr den kompletten Überblick.
1: Wir wünschen euch einen entspannten Start in den Tag, fahrt vorsichtig, haltet eure Anhängerdeckel fest und bleibt uns gewogen.
0: Bis morgen früh, gleiche Stelle, gleiche Welle. Schönen Tag euch allen.
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Das waren die Jonas Brothers mit No Time to Talk hier bei Hase Radio. Und wir haben tatsächlich kurz Zeit zum Reden. Es ist 6.36 Uhr. Guten Morgen dir. Es gibt vorsichtig gute Nachrichten aus unserer Region. Der insolvente DRK-Kreisverband Braunschweig-Salzgitter steht kurz vor der Rettung. Alle Gläubiger haben dem Insolvenzplan zugestimmt. Das Sanierungskonzept kann also weiterlaufen. Die Zukunft des Verbandes ist erstmal gesichert. Fast alle Einrichtungen machen weiter. Über 400 Jobs konnten erhalten werden. Ganz ohne Schmerzen ging's aber nicht. Die Tagespflege in Salzgitter-Geparzhagen und die Sozialstation am Queckenberg in Braunschweig sind dauerhaft dicht. Knapp 40 Mitarbeitende mussten gehen. Hintergrund sind vor allem Corona-Folgen und massiv gestiegene Energie- und Personalkosten. Wir drücken allen Beteiligten die Daumen, dass sich das stabilisiert. Und jetzt wird's wieder etwas leichter. Hier kommt Kim Petras mit I Like Your Look auf

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1: Hier sind die wichtigsten Meldungen aus unserer Region mit Hans. Die tödliche Gewalttat in Stade mit 6 Opfern hat die SPD-Kreistagsfraktion im Landkreis Osnabrück veranlasst, die Sicherheitskonzepte der Kreisverwaltung zu hinterfragen. Die Fraktion möchte wissen, wie Beschäftigte vor Bedrohungslagen geschützt, auf Krisensituationen vorbereitet und in Zusammenarbeit mit Sicherheitsbehörden unterstützt werden. Ziel ist es, Schwachstellen zu erkennen und den Schutz ohne Panikmache zu verbessern. In Osnabrück biss ein nicht angeleinter Bullterrierartiger Hund im Bereich des Eversburger Landwehrgrabens einen Mischlingshund und verletzte dessen Halterin leicht. Der etwa 30 Jahre alte, ungefähr 1,80 Meter große blonde Hundehalter verweigerte seine Personalien und entfernte sich mit einer Frau. Der Hund hatte weißes Fell mit braunen und schwarzen Flecken am Kopf. Die Polizei bittet Zeugen um Hinweise zur Identität des Mannes unter der bekannten Nummer der Osnabrücker Dienststelle. Am 4. Juli 2026 wird in Osnabrück unter anderem auf der Versener Straße geblitzt. Die Orte der Geschwindigkeitskontrollen können sich im Tagesverlauf ändern. Angaben sind ohne Gewähr. Wer im Stadtgebiet einen mobilen Blitzer sieht, kann Ort, Richtung und möglichst Uhrzeit per Mail an blitzerohasepost.de melden. Fotos sind freiwillig. Alle Einsendungen werden redaktionell geprüft, bevor sie online oder bei Hase Radio veröffentlicht werden. Damit sind Sie hier aus der Region wieder bestens informiert.

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1: Am 4.7.1995, heute vor 31 Jahren, landete etwas Unerwartetes in den Läden. Ein Debütalbum, das formal von einer Band stammte, in Wahrheit aber aus der Hand eines Mannes kam. Dave Grohl verschanzte sich im Oktober 1994 für gut 6 Tage im Robert Lang Studio in Seattle, schrieb die Songs, spielte Schlagzeug, Gitarre, Bass und sang. Mithilfe des Engineers Barrett Jones und mit einem einzigen Gastsolo von Greg Dulli auf Ecstatic. Das Ganze war keine kalkulierte Karriereplanung, sondern eine persönliche Notlandung und gleichzeitig ein kleiner Akt der Rebellion gegen das, was hinter ihm lag. Nach dem Tod von Kurt Cobain war dieses Record Run eine Art Therapie. Grohl selbst sagte später, er habe das Album einfach zum Spaß aufgenommen, um sich zu sammeln. Um nicht sofort als der Nirvana-Drummer gebrandmarkt zu werden, nannte er das Projekt Foo Fighters, ein Begriff aus der Kriegsfliegerei für unerklärliche Lichter am Himmel, und veröffentlichte es über sein eigenes Roswell-Label, verteilt von Capitol. Die Platte klingt roh, direkt und überraschend melodiös. Die Vocals sind oft doppelt bis vierfach gelegt, weil Grohl sich als Sänger unsicher fühlte. Sie wurde im UK Ende Juni veröffentlicht, in den USA am 4. Juli und legte schnell den Grundstein für eine zweite Karriere. Aus dem Side-Project wurde eine echte Band, aus dem Schlagzeuger ein Frontmann und aus einer persönlichen Katharsis eine der prägendsten Rockgeschichten der folgenden Jahre. Aus dieser Funkenflut erwuchsen spätere Hymnen. Und jetzt, als stiller Nachweis dafür, wie weit das führte, Foo Fighters, Ever.

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1: Natural Self-Introduction. Hello, I'm Thor. Hallo, ich bin Tore. In Teheran haben heute mehrtägige Trauerfeiern für Ayatollah Ali Chamenei begonnen, den Ende Februar bei einem Luftangriff Israels und der USA getöteten obersten Führer Irans. Millionen Menschen werden erwartet. Nach einer Prozession in Teheran mit einem Höhepunkt am Montag folgen Zeremonien in Qom und im Irak. Die Beisetzung ist am Donnerstag in Mashhad geplant. In Osnabrück wird auch heute, am 4. Juli 2026, die Geschwindigkeit kontrolliert. Nach Angaben der Online-Zeitung Hasepost sind unter anderem auf der Wersener Straße mobile Blitzer im Einsatz. Die Standorte können sich im Laufe des Tages ändern. Die Hinweise stammen von Lesern. Die Redaktion prüft die Angaben vor einer Veröffentlichung. Auf der Autobahn 30 bei Bissendorf hat ein verlorener Anhängerdeckel am Donnerstagmorgen gegen 9.45 Uhr eine Unfallserie ausgelöst. Mehrere Autos waren beteiligt, drei Fahrzeuge wurden beschädigt, der Fahrer eines Audi verletzt. Auslöser war ein blaugrauer Mercedes-Sprinter mit Anhänger, der weiterfuhr und später auf die Autobahn 1 Richtung Bremen abbog. Die Polizei sucht Zeugen.
2: Ja, Tore, lass uns das Wetter in Osnabrück anschauen. Aktuell ist es aufgelockert bewölkt bei rund 13 Grad, trocken von oben, mit leichtem Lüftchen aus Westen. Heute wird es zur Mittagszeit sommerlich mit etwa 25 Grad, nachmittags ziehen ein paar dichtere Wolken durch und kurze leichte Schauer sind möglich. Der Wind pustet zeitweise spürbar aus West bis Nordwest, gegen Abend wieder ruhiger bei etwa 19 Grad und meist trocken. Morgen viele Wolken, ab und zu leichter Regen, bis rund 23 Grad, meist nur ein sanfter Wind. Übermorgen eher grau, hin und wieder Regen um 19 Grad, mäßiger Wind, mehr Wetter für Gummistiefel als für Sonnencreme.
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3: Moin zusammen, hier ist Heiko auf Hase Radio, deinem Sender für Osnabrück und das Osnabrücker Land. Schön, dass du zum Start ins Wochenende mit uns wach wirst. Gleich sprechen wir über die Unfallserie auf der A30 durch einen verlorenen Anhängerdeckel und die Suche nach dem Sprinterfahrer. Jetzt für dich All Night Long von Kungs, David Guetta und Izzy Bizou.

war Listen to Me von Lost Frequencies, Ciel und Radio Cargo. Kurze Info, um 7.20 Uhr am Donnerstagmorgen, den 2. Juli, löste sich gegen 9.45 Uhr auf der A30 bei Bissendorf ein Alu-Anhängerdeckel und blieb auf dem rechten Fahrstreifen liegen. Durch Ausweichmanöver kam es zu einer Kettenreaktion. Jaguar, Kia und schließlich ein Audi kollidierten, der Audi-Fahrer wurde verletzt. Der Mercedes-Sprinter mit Anhänger setzte seine Fahrt weiter in Richtung A1 Bremen. Wenn du etwas gesehen hast, melde dich bitte beim zentralen Verkehrsdienst. Die Polizei sucht Zeugen. Bleib vorsichtig auf den Straßen. Und jetzt weiter mit Miles Away von Ofenbach.

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1: Hier sind die wichtigsten Meldungen aus unserer Region mit Hans. Die tödliche Gewalttat in Stade mit 6 Opfern hat die SPD-Kreistagsfraktion im Landkreis Osnabrück veranlasst, die Sicherheitskonzepte der Kreisverwaltung zu hinterfragen. Die Fraktion möchte wissen, wie Beschäftigte vor Bedrohungslagen geschützt, auf Krisensituationen vorbereitet und in Zusammenarbeit mit Sicherheitsbehörden unterstützt werden. Ziel ist es, Schwachstellen zu erkennen und den Schutz ohne Panikmache zu verbessern. In Osnabrück biss ein nicht angeleinter Bullterrierartiger Hund im Bereich des Ebersburger Landwehrgrabens einen Mischlingshund und verletzte dessen Halterin leicht. Der etwa 30 Jahre alte, ungefähr 1,80 Meter große blonde Hundehalter verweigerte seine Personalien und entfernte sich mit einer Frau. Der Hund hatte weißes Fell mit braunen und schwarzen Flecken am Kopf. Die Polizei bittet Zeugen um Hinweise zur Identität des Mannes unter der bekannten Nummer der Osnabrücker Dienststelle. Am 4. Juli 2026 wird in Osnabrück unter anderem auf der Wersener Straße geblitzt. Die Orte der Geschwindigkeitskontrollen können sich im Tagesverlauf ändern. Angaben sind ohne Gewähr. Wer im Stadtgebiet einen mobilen Blitzer sieht, kann Ort, Richtung und möglichst Uhrzeit per Mail an blitzeroasepost.de melden. Fotos sind freiwillig. Alle Einsendungen werden redaktionell geprüft, bevor sie online oder bei Hase Radio veröffentlicht werden. Damit sind Sie hier aus der Region wieder bestens

Damit ein kurzer Hinweis nach Tiamo Italiano von den Sportfreunden Stiller. Es ist 7.53 Uhr am Samstag. In Osnabrück an der Landwehrstraße im Bereich des Eversburger Landwehrgrabens nahe der Bahngleise sucht die Polizei Zeugen zu einem Hundebiss. Am 24. Juni gegen 8 Uhr saß eine Frau mit ihrem Mischlingshund auf einer Parkbank. Da rannte ein nicht angeleinter, bullterrierartig wirtender Hund heran, weiß mit braunen und schwarzen Flecken am Kopf und biss in die Rute. Die Hundehalterin

griff ein und zog sich leichte Verletzungen zu. Der Hundehalter, etwa 30 Jahre alt, circa 1,80 groß, blond mit kurzen Haaren, entfernte sich mit einer Begleiterin, ohne Personalien anzugeben. Wenn du etwas gesehen hast, melde dich bitte bei der Polizei. Jetzt geht's weiter mit A Couple Minutes von Olivia Dean.

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1: Das Neueste. Hier ist Tore. Hallo. Im Zusammenhang mit dem russischen Drohnen- und Raketenangriff auf Kyiv in der Nacht vom 14. auf den 15. Juni kursieren in sozialen Netzwerken KI-generierte Fotos der beschädigten UNESCO-Welterbestätte Kyiv-Pechersklavra. Laut Faktencheckern von Euronews sind diese Bilder manipuliert. Der ukrainische Sicherheitsdienst macht eine russische Geran-2-Drohne verantwortlich. 5 Menschen kamen ums Leben, mehrere Gebäude wurden beschädigt. In Osnabrück wird auch heute, am 4. Juli 2026, die Geschwindigkeit kontrolliert. Nach Angaben der Online-Zeitung Hasepost sind unter anderem auf der Wersener Straße mobile Blitzer im Einsatz. Die Standorte können sich im Laufe des Tages ändern. Die Hinweise stammen von Lesern. Die Redaktion prüft die Angaben vor einer Veröffentlichung. Auf der Autobahn 30 bei Bissendorf hat ein verlorener Anhängerdeckel am Donnerstagmorgen gegen 9.45 Uhr eine Unfallserie ausgelöst. Mehrere Autos waren beteiligt, 3 Fahrzeuge wurden beschädigt, der Fahrer eines Audi verletzt. Auslöser war ein blau-grauer Mercedes-Sprinter mit Anhänger, der weiterfuhr und später auf die Autobahn 1 Richtung Bremen abbog. Die Polizei sucht Zeugen.
2: Ja, Tore, lass uns das Wetter in Osnabrück anschauen. Aktuell ist es aufgelockert bewölkt bei rund 13 Grad, trocken von oben, mit leichtem Lüftchen aus Westen. Heute wird es zur Mittagszeit sommerlich mit etwa 25 Grad, nachmittags ziehen ein paar dichtere Wolken durch und kurze leichte Schauer sind möglich. Der Wind pustet zeitweise spürbar aus West bis Nordwest, gegen Abend wieder ruhiger bei etwa 19 Grad und meist trocken. Morgen viele Wolken, ab und zu leichter Regen bis rund 23 Grad, meist nur ein sanfter Wind. Übermorgen eher grau, hin und wieder Regen um 19 Grad, mäßiger Wind, mehr Wetter für Gummistiefel als für Sonnencreme.
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1: Moin zusammen, hier ist Heiko auf Hase Radio, deinem Sender für Osnabrück und die Region. Schön, dass du am frühen Morgen mit uns ins Wochenende startest. Gleich sprechen wir über die Sommerferien im Norden und warum da richtig lange Staus drohen. Erstmal gibt's aber Sonne für die Ohren. Hier ist Summer's Back von A-Log und Jess Glynn. Laut drehen.

0: Hier zum Beispiel.
1: Im Juli erhellen zwei separate Meteorschauer den Nachthimmel. Die südlichen Delta-Aquariden sind ab dem 12. Juli sichtbar. Am 30. und 31. Juli erreichen sie ihren Höhepunkt mit 20 Sternschnuppen pro Stunde.
2: Gleichzeitig gipfeln die Alpha-Capricorniden am 30. und 31. Juli mit 5 Sternschnuppen stündlich und sehr hellen Feuerbällen. Sie sind in beiden Hemisphären gut sichtbar. Die Aquariden hingegen am besten auf der Südhalbkugel.
1: Ein Bild der Aquariden wurde aber auch im Bundesstaat Washington aufgenommen. Für Meteore empfiehlt National Geographic, 40 Grad vom Radianten entfernt zu schauen. Die Plejaden, auch sieben Schwestern genannt, bestehen aus 7 dicht gepackten Asterismen.
2: Am 11. Juli, 2 Stunden vor Sonnenaufgang, bildet die Mondsichel im Osten ein Dreieck mit den Plejaden. Mars ist wenige Finger breit entfernt. Am 17. Juli, 2 Stunden nach Sonnenuntergang, steht die Mondsichel im Westen wenige Grad unter Venus.

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1: Guten Morgen, Osnabrück. Guten Morgen an alle, die schon mit Kaffee, Brötchen oder im Stau auf der A30 hängen. Schön, dass ihr wieder bei uns seid.
2: Und guten Morgen natürlich auch an dich, Tore. Du siehst fit aus, so wie jemand, der seine Snooze-Taste nur 3-mal missbraucht hat.
1: 3-mal ist bei mir eher früh aufgestanden. Apropos Stau auf der A30, da war ja mal wieder richtig Action bei Bissendorf, ausgelöst von einem Dings, das eigentlich jeder vernünftige Mensch festschrauben würde. Was ist da passiert?
2: Ja, da hat ein Anhängerdeckel für eine ziemlich krasse Kettenreaktion gesorgt. Ein blau-grauer Mercedes Sprinter mit Anhänger unterwegs Richtung Niederlande verliert während der Fahrt diesen Aludeckel. Der bleibt mitten auf dem rechten Fahrstreifen liegen und ab da geht das Chaos los.
1: Ich sag mal so, wenn das wichtigste Bauteil am Anhänger Deckel heißt, sollte der nicht wegfliegen wie ein Bierdeckel im Biergarten.
2: Genau, hinter dem Anhänger kommt ein Autofahrer, sieht den Deckel, weicht nach links aus, schert vor einen Jaguar. Der Jaguar-Fahrer bremst noch rechtzeitig, hinter ihm die Fahrerin in einem Kia, die kriegt ihr Auto auch noch gestoppt. Stehen dann beide auf dem linken Streifen.
1: Und dann kommt der Moment, wo du dir wünschst, du wärst einfach zu Hause geblieben.
2: So ungefähr. Ein Audi dahinter erkennt das Stauende zu spät, will nach rechts ausweichen, merkt dann aber, da liegt ja der blöde Anhängerdeckel. Also wieder rüber nach links und beim zweiten Versuch knallt der Audi in den stehenden Kia, der wird auf den Jaguar geschoben. 3 Autos kaputt, der Audi-Fahrer verletzt.
1: Also ernsthafte Nummer, was ist mit dem Sprinter? Hat er das gar nicht gemerkt oder gedacht, ja gut, Deckel weg, läuft?
2: Der Mercedes-Sprinter ist einfach weitergefahren, dann auf die A1 Richtung Bremen. Die Polizei sucht jetzt genau dieses Fahrzeug und bittet um Hinweise. Also, wer was gesehen hat, zum Sprinter, zum Anhänger oder zum Unfall, bitte melden. Die Telefonnummern findet ihr bei den Kollegen von hasepost.de. Da stehen auch alle Details zum Unfall.
1: Und vielleicht einfach mal an alle, die mit Anhänger unterwegs sind. Ein kurzer Check vor der Fahrt erspart euch eine Menge Stress und anderen Leuten einen Besuch in der Werkstatt oder Schlimmeres.
2: Ja, einmal ordentlich die Sicherungen durchgehen, bevor man auf die A30 rollt. Spart auch Diskussionen mit der Versicherung.
1: Lass uns von Blechschäden zu Radiogeschichte springen. Der offene Kanal, der heutige OS-Radio, der hat ja Jubiläum. 3 Jahrzehnte auf der 94-Frequenz, das ist schon eine Hausnummer. Was machen die zur Feier?
2: Die feiern da, wo alles angefangen hat, in der Lagerhalle. Der offene Kanal ist damals Mitte der 90er gestartet, heute kennen wir ihn als OS-Radio. Und dieses Jubiläum wird in der Lagerhalle mit einer großen Party begangen. Ab 20 Uhr geht's los.
1: Finde ich großartig, dass das Ding als Bürgerradio begonnen hat. So quasi Mikro auf für alle zwischen Menzlage und Glandorf. Das ist ja schon eine schöne Idee gewesen.
2: Voll. Von Anfang an konnten Vereine, Initiativen, Schulen, Ehrenamtliche ihr eigenes Programm machen. Lokale Themen, Kultur, Musik, alles hatte Platz. Aus diesem offenen Kanal hat sich dann das heutige OS-Radio entwickelt. Mit einem ziemlich vielfältigen Programm, das aus Osnabrück nicht mehr wegzudenken ist.
1: Und jetzt also erst ein Empfang für Mitglieder, ehrenamtliche Unterstützerinnen und Unterstützer und dann wird die Lagerhalle zum Dancefloor. Glaubst du, die spielen alte Jingles aus der Anfangszeit?
2: Ich hoffe es. Und vielleicht packt ja auch jemand die erste Anmoderation wieder aus. Hallo, es ist soweit. Der offene Kanal geht auf Sendung. Das hat schon Kultcharakter. In einer Mitteilung bedanken die sich auch beim Publikum, weil die Hörer den Sender zu einer der meistgehörten Bürgerfunkstimmen in Niedersachsen gemacht haben.
1: Falls ihr euch jetzt fragt, wie, wann, wo genau ihr mitfeiern könnt oder was da alles geplant ist, die Einzelheiten findet ihr natürlich auch bei hasepost.de, da gibt's das hübsch zusammengefasst.
2: Und wer weiß, vielleicht hört man an dem Abend ja die ein oder andere Legende aus 3 Jahrzehnten Radiogeschichte.
1: Vom Radio in die Luft. Der Flughafen Münster-Osnabrück, unser FMO, ist trotz schwieriger Lage ja ziemlich stabil unterwegs. Du hast dir die Zahlen angeschaut. Lohnt sich der Weg nach Greven für die Sommerferien?
2: Der FMO ist nach wie vor gut ausgelastet. Im ersten Halbjahr war das Passagieraufkommen ungefähr auf Vorjahresniveau. Und für die Sommerferien erwarten die ein deutliches Plus. Viele setzen in diesem Jahr wieder auf den entspannten Start von hier, statt auf den Stress an den ganz großen Airports.
1: Kann ich verstehen. In Münster-Osnabrück kriegst du im Duty-Free noch einen Korb, ohne dass dir jemand mit dem Rollkoffer über den Fuß fährt.
2: Genau, besonders beliebt sind die Klassiker. Antalya wird pro Tag mehrfach angeflogen, Mallorca ebenfalls. Dazu kommen Ziele wie Kreta, Rhodos, Zadar an der Adria, Alicante, Malaga. Leaf Aviation bietet neue Verbindungen und auch die Lufthansa-Strecke über München ist sehr gefragt, gerade für alle, die weiter nach Europa oder sogar interkontinental wollen.
1: Das klingt schon sehr nach, ich stelle mir die Liege am Pool früh mit dem Handtuch zu. Wie bereitet sich der FMO auf den Reiseansturm vor?
2: Die haben einiges optimiert, terminalnahe Parkplätze verbessert, zusätzliche Self-Service-Schalter im Check-in, Duty-Free und Gastroflächen ausgebaut. Es gibt sogar Online-Reservierungen für Parkplätze. Eine Woche parken geht ab einem Preis deutlich unter 50 Euro los.
1: Und wann soll man da sein, wenn man nicht doch noch in letzter Sekunde im Security-Stau hängen will?
2: Der Flughafen empfiehlt so ungefähr 2,5 Stunden vor Abflug da zu sein. Und wer außerhalb der EU fliegt, etwa nach Antalya, Pristina oder London, sollte noch ein bisschen mehr Puffer einplanen, wegen des neuen europäischen Grenzkontrollsystems. Das kann zu längeren Wartezeiten führen.
1: Also Tipp von uns, früh da sein, Parkplatz vorher online klar machen und in Zweifel lieber einen Kaffee mehr trinken als einen Flieger verpassen.
2: Und unterm Strich sagt der Geschäftsführer Andres Heinemann, trotz weltweiter Krisen konnte der FMO das hohe Passagierniveau halten. Das ist für so einen regionalen Airport schon ein starkes Signal.
1: Damit sind wir für heute auch schon wieder durch mit unserem kleinen Morgenrundflug durch Osnabrück und die Region.
2: Wenn ihr mehr wissen wollt, ob zum Unfall auf der A30, zum Jubiläum von OS Radio oder zu weiteren Themen aus Stadt und Landkreis, dann schaut bei hasepost.de vorbei. Da bekommt ihr den kompletten Überblick.
1: Wir wünschen euch einen entspannten Start in den Tag, fahrt vorsichtig, haltet eure Anhängerdeckel fest und bleibt uns gewogen.
2: Bis morgen früh, gleiche Stelle, gleiche Welle. Schönen Tag euch allen.
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8.37 Uhr, du bist bei Hase Radio und gerade liefen David Guetta und Sia mit Beautiful People. Wenn du jetzt in den Urlaub startest, in Norddeutschland geht's richtig los mit den Sommerferien und das merkst du auf den Straßen. Schleswig-Holstein ist jetzt auch offiziell im Ferienmodus, dazu Niedersachsen und Bremen. Und an diesem Wochenende ziehen noch Sachsen, Sachsen-Anhalt und Thüringen nach. Heißt für dich volle Autobahnen, vor allem freitags und sonntags. Besonders nervig kann's auf der A1 in Hamburg werden, da ist wegen Brückenarbeiten immer wieder voll gesperrt. Und die Umleitung über die B75 dauert. Wenn du flexibel bist, plan dir lieber andere Zeiten ein. Du bleibst entspannt, wir kümmern uns um den Soundtrack. Hier kommt für dich Lola Young mit Dalla bei Hase Radio.

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1: Hier ist Hans mit den aktuellen Meldungen aus der Region. Willkommen zu den Lokalnachrichten. Die tödliche Gewalttat in Stade mit 6 Opfern hat die SPD-Kreistagsfraktion im Landkreis Osnabrück veranlasst, die Sicherheitskonzepte der Kreisverwaltung zu hinterfragen. Die Fraktion möchte wissen, wie Beschäftigte vor Bedrohungslagen geschützt, auf Krisensituationen vorbereitet und in Zusammenarbeit mit Sicherheitsbehörden unterstützt werden. Ziel ist es, Schwachstellen zu erkennen und den Schutz ohne Panikmache zu verbessern. In Osnabrück biss ein nicht angeleinter Bullterrierartiger Hund im Bereich des Eversburger Landwehrgrabens einen Mischlingshund und verletzte dessen Halterin leicht. Der etwa 30 Jahre alte, ungefähr 1,80 Meter große blonde Hundehalter verweigerte seine Personalien und entfernte sich mit einer Frau. Der Hund hatte weißes Fell mit braunen und schwarzen Flecken am Kopf. Die Polizei bittet Zeugen um Hinweise zur Identität des Mannes unter der bekannten Nummer der Osnabrücker Dienststelle. Am 4. Juli 2026 wird in Osnabrück unter anderem auf der Wersener Straße geblitzt. Die Orte der Geschwindigkeitskontrollen können sich im Tagesverlauf ändern. Angaben sind ohne Gewähr. Wer im Stadtgebiet einen mobilen Blitzer sieht, kann Ort, Richtung und möglichst Uhrzeit per Mail an blitzerohasepost.de melden. Fotos sind freiwillig. Alle Einsendungen werden redaktionell geprüft, bevor sie online oder bei Hase Radio veröffentlicht werden. Damit sind Sie hier aus der Region wieder bestens informiert.

0: Das war Sonntag von Johannes Oerding. Schön entspannt. Es ist jetzt 8.51 Uhr. Guten Morgen am Samstag. Kurz etwas Wichtiges aus Osnabrück. Zwischen Freitag, 26. Juni und Donnerstag, 2. Juli, wurde an der Dahrumer Straße ein Pferdeanhänger gestohlen. Die Ermittler sagen, die Tat ereignete sich zwischen 12 Uhr und 11.30 Uhr. Es geht um einen schwarz-silbernen Humbauer Xanthos Aero mit dem Kennzeichen USRL16. Wenn du etwas gesehen hast oder Hinweise hast, melde dich bitte bei der Polizei. Danke dir und jetzt geht's weiter mit Je T'aime von Milano und Sarah Connor.
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8.54 Uhr. Du bist bei Hase Radio und wir gleiten gerade aus Je T'aime von Milano und Sarah Connor raus. Schön zum Träumen, ne? In Braunschweig-Dibbesdorf ist eine Gartenaktion allerdings zum echten Gänsehautmoment geworden. Eine Familie hebt alte Gehwegplatten raus und findet Knochen. Erst ein paar Fragmente, dann Zähne, am Ende richtige Teile von Skeletten, sogar Schädelknochen. Die Polizei war da, Rechtsmedizin.

Mediziner haben alles untersucht. Ergebnis? Es sind menschliche Knochen, aber uralt, wohl 50 bis 100 Jahre. Keine Hinweise auf ein Verbrechen. Vermutlich stammt die Erde von einem alten Friedhof, die damals zum Auffüllen genommen wurde. Der Besitzer will jetzt weitergraben, gemeinsam mit Fachleuten, und später alles würdevoll auf dem Hauptfriedhof bestatten. Wir lassen das kurz sacken und dann wird's wieder lauter. Hier kommt Freestyler von Lost Frequencies und Bombfunk MCs. 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Rock the microphone. 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
1: Here are three natural German renderings, depending on the intended sense. In Teheran haben heute mehrtägige Trauerfeiern für Ayatollah Ali Chamenei begonnen, den Ende Februar bei einem Luftangriff Israels und der USA getöteten obersten Führer Irans. Millionen Menschen werden erwartet. Nach einer Prozession in Teheran mit einem Höhepunkt am Montag folgen Zeremonien in Qom und im Irak. Die Beisetzung ist am Donnerstag in Maschhad geplant. In Osnabrück wird auch heute, am 4. Juli 2026, die Geschwindigkeit kontrolliert. Nach Angaben der Online-Zeitung Hasepost sind unter anderem auf der Wersener Straße mobile Blitzer im Einsatz. Die Standorte können sich im Laufe des Tages ändern. Die Hinweise stammen von Lesern. Die Redaktion prüft die Angaben vor einer Veröffentlichung. Auf der Autobahn 30 bei Bissendorf hat ein verlorener Anhängerdeckel am Donnerstagmorgen gegen 9.45 Uhr eine Unfallserie ausgelöst. Mehrere Autos waren beteiligt, drei Fahrzeuge wurden beschädigt, der Fahrer eines Audi verletzt. Auslöser war ein blau-grauer Mercedes-Sprinter mit Anhänger, der weiterfuhr und später auf die Autobahn 1 Richtung Bremen abbog. Die Polizei sucht Zeugen, das waren die Nachrichten, jetzt das Wetter mit Hanna.
2: Ja, Tore, ein Blick aufs Wetter. Aktuell ist es freundlich bewölkt, die Sonne zeigt sich immer wieder. Die Temperatur liegt bei etwa 17 Grad, dazu weht ein laues Lüftchen aus Westen. Zur Mittagszeit steigt das Thermometer auf rund 24 Grad. Später ziehen mehr Wolken auf und gelegentlich fällt etwas Regen. Am Abend lockert es wieder auf bei ungefähr 18 Grad, der Wind kann dann zeitweise etwas kräftiger pustet. Morgen dominieren viele Wolken, immer mal wieder fällt leichter Regen. Die Höchstwerte liegen bei bis zu 22 Grad, der Wind bleibt eher gemütlich unterwegs. Übermorgen zeigt sich der Himmel meist grau, es gibt aber immer wieder sonnige Pausen. Die Temperaturen erreichen um 23 Grad und der Wind bleibt nur leicht. Der Wind weht aktuell spürbar mit Stärke 4, in Böen auch mal Stärke 6 aus West. So bleibt es voraussichtlich bis in den Abend. Morgen nimmt der Wind dann etwas ab und erreicht etwa Stärke 3.
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3: Guten Morgen, hier ist Heiko auf Hase Radio. Schön, dass du dabei bist an diesem Dienstagmorgen kurz nach 9. Wir haben gleich die wichtigsten Nachrichten aus aller Welt. Unter anderem, warum RWE-Chef Markus Kreber Nachbesserungen am neuen Kraftwerksgesetz fordert und was das für dich bedeuten könnte. Jetzt gibt's erstmal frische Beats. It's not right, but it's okay von Mr. Belt and Wessel. 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

Unscripted von Diplo, Wavo und Priscilla Block. Es ist jetzt 9.21 Uhr. Kurze Durchsage. Am Donnerstagmorgen, den 2. Juli, hat ein verlorener Alu-Anhängerdeckel auf der A30 bei Bissendorf gegen 9.45 Uhr eine gefährliche Kettenreaktion ausgelöst. Mehrere Autos wurden beschädigt, ein Audi prallte in stehende Fahrzeuge, der Audi-Fahrer wurde verletzt. Der mutmaßliche Mercedes-Sprinter mit Anhänger setzte seine Fahrt fort und fuhr offenbar auf die A1 Richtung Bremen. Wenn du etwas gesehen hast oder Hinweise zum Fahrzeug hast, melde dich bitte bei der Polizei. Der zentrale Verkehrsdienst sucht Zeugen. Jetzt wird es ruhiger und weiter geht's mit Embers von Robin Schulz.

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1: Hier ist Hans mit den wichtigsten Meldungen aus unserer Region. In Osnabrück biss ein nicht angeleinter Bullterrierartiger Hund im Bereich des Eversburger Landwehrgrabens einen Mischlingshund und verletzte dessen Halterin leicht. Der etwa 30 Jahre alte, ungefähr 1,80 Meter große blonde Hundehalter verweigerte seine Personalien und entfernte sich mit einer Frau. Der Hund hatte weißes Fell mit braunen und schwarzen Flecken am Kopf. Die Polizei bittet Zeugen um Hinweise zur Identität des Mannes unter der bekannten Nummer der Osnabrücker Dienststelle. Am 4. Juli 2026 wird in Osnabrück unter anderem auf der Wersener Straße geblitzt. Die Orte der Geschwindigkeitskontrollen können sich im Tagesverlauf ändern. Angaben sind ohne Gewähr. Wer im Stadtgebiet einen mobilen Blitzer sieht, kann Ort, Richtung und möglichst Uhrzeit per Mail an blitzerohasepost.de melden. Fotos sind freiwillig. Alle Einsendungen werden redaktionell geprüft, bevor sie online oder bei Hase Radio veröffentlicht werden. Condor stationiert ab dem Winterflugplan 2026/22/27 erstmals dauerhaft einen Airbus A320 am Flughafen Münster-Osnabrück. Ab Anfang November fliegt die Airline jeweils zweimal pro Woche direkt nach Gran Canaria, Teneriffa und Hurghada. Damit kehren Kanarenflüge im Winter an den Flughafen zurück. Condor will den Standort vom reinen Sommerziel zum Ganzjahresziel entwickeln. Schon jetzt gibt es tägliche Flüge nach Palma de Mallorca. Die neuen Winterverbindungen werden bald buchbar. Damit sind Sie hier aus der Region wieder bestens informiert.

Das war Ballon von Clüso. Es ist 9.53 Uhr hier bei Hansa Radio. Kurz noch eine ernste Info. Im Saarland hat die jüngste Hitzewelle schon konkrete Spuren hinterlassen. Das Gesundheitsministerium schätzt die hitzebedingten Todesfälle vom vergangenen Wochenende im unteren zweistelligen Bereich. Besonders betroffen waren Menschen im häuslichen Umfeld. Stationäre Pflegeeinrichtungen spielten nur eine geringe Rolle, sagt Gesundheitsminister Magnus Jung von der SPD. Er betont, Hitze wird selten als Todesursache dokumentiert und sei oft schwer zuzuordnen. Außerdem fordert er besseren Hitzeschutz, fast so wichtig wie Brandschutz. Rekordwerte gab es. Saarbrücken-Burbach meldete 41,3 Grad, Drewitz einen Tag später 41,8. Passt auf euch auf. Und jetzt geht's weiter mit Girls Like You von Sofia Camara.

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Es ist 10.20 Uhr an diesem entspannten Samstag. Du hörst We Pray, Coldplay mit Little Sims, Burna Boy, Eliana und Tini. Ganz große Nummer. Und wir haben hier bei uns in der Region auch mal gute Nachrichten. Der angeschlagene DRK-Kreisverband Braunschweig-Salzgitter ist nach seinem Insolvenzverfahren offenbar gerettet. In der Gläubigerversammlung haben alle dem Plan zugestimmt, das Sanierungskonzept kann komplett umgesetzt werden. Die Zukunft des Verbands ist damit erstmal gesichert. Trotz der Krise konnten fast alle Einrichtungen weiterlaufen, über 400 Jobs bleiben erhalten. Bitter ist aber, die Tagespflege in Salzgitter-Gebhardshagen und die Sozialstation am Queckenberg in Braunschweig mussten schließen. Knapp 40 Mitarbeitende verloren ihren Job. Gründe für die Pleite waren vor allem Corona-Folgen und stark gestiegene Energie- und Personalkosten. Weiter geht's für dich mit Sam Smith. Hier kommt

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1: Hier ist Hans mit den wichtigsten Meldungen aus unserer Region. In Osnabrück biss ein nicht angeleinter Bullterrierartiger Hund im Bereich des Eversburger Landwehrgrabens einen Mischlingshund und verletzte dessen Halterin leicht. Der etwa 30 Jahre alte, ungefähr 1,80 Meter große blonde Hundehalter verweigerte seine Personalien und entfernte sich mit einer Frau. Der Hund hatte weißes Fell mit braunen und schwarzen Flecken am Kopf. Die Polizei bittet Zeugen um Hinweise zur Identität des Mannes unter der bekannten Nummer der Osnabrücker Dienststelle. Am 4. Juli 2026 wird in Osnabrück unter anderem auf der Wersener Straße geblitzt. Die Orte der Geschwindigkeitskontrollen können sich im Tagesverlauf ändern, Angaben sind ohne Gewähr. Wer im Stadtgebiet einen mobilen Blitzer sieht, kann Ort, Richtung und möglichst Uhrzeit per Mail an blitzerohasepost.de melden. Fotos sind freiwillig. Alle Einsendungen werden redaktionell geprüft, bevor sie online oder bei Hase Radio veröffentlicht werden. Condor stationiert ab dem Winterflugplan 2026/27 erstmals dauerhaft einen Airbus A320 am Flughafen Münster-Osnabrück. Ab Anfang November fliegt die Airline jeweils zweimal pro Woche direkt nach Gran Canaria, Teneriffa und Hurghada. Damit kehren Kanarenflüge im Winter an den Flughafen zurück. Condor will den Standort vom reinen Sommerziel zum Ganzjahresziel entwickeln. Schon jetzt gibt es tägliche Flüge nach Palma de Mallorca. Die neuen Winterverbindungen werden bald buchbar. Damit sind Sie hier aus der Region wieder bestens informiert.

Day in Rock History. Mit Tore Laufenberg. Am 4.7.1986, heute vor 40 Jahren, erschien eine Platte, die eine Mauer einriss, ohne Hammer. Nur mit einem Gitarrenriff, ein paar Reimen und einer Idee von Rick Rubin. Run-DMC hatten das markante Intro von Aerosmith's Walk This Way jahrelang live auf einer Schleife gerappt, oft ohne überhaupt den ganzen Song oder dessen Text zu kennen. Sie behandelten das Riff wie einen Beat, nicht wie ein klassisches Rockstück. Rubin schlug vor, macht eine Coverversion und bringt Steven Tyler und Joe Perry mit. Tyler und Perry stolperten am 9. März 1986 in ein Studio in Queens, nahmen ihre Parts neu auf, standen in einem Raum, während Run-DMC in einem anderen ihren Flow darüber legten. Die Zusammenarbeit schien riskant, sogar experimentell. Run-DMC zögerten, wollten nicht gleich eine Single. Joe Perry soll gehört haben, dass Rubin meinte, das Ding käme vielleicht gar nicht als Single raus. Dann geschah es. Die Single wurde am 4. Juli ausgekoppelt, lief auf Urban- und Rockradios und explodierte visuell auf MTV. Der Videoclip zeigte die Bands in getrennten Zimmern, bis Tyler die Wand durchbricht. Symbolischer geht's kaum. Rock traf Rap und beide gewannen. Für Run-DMC war es der Sprung in den Mainstream. Raising Hell wurde zum Millionenalbum. Für Aerosmith war es die Rettung, eine Rückkehr aus dem Abwärtsstrudel, die den Weg zu Permanent Vacation und den späten 80ern ebnete. Chartmäßig schlug die Version hoch, ein echter Crossover-Hit, und kulturell öffnete sie Türen, die bis dahin verschlossen schienen. Eine kleine Idee, ein paar mutige Stimmen und die Popkultur veränderte sich. Und jetzt, nach dieser Mauerdurchbrechung der Musikgeschichte, weiter mit einem anderen Kapitel der Luftballadenhistorie. 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

Das war Home Part 2 von Nico Santos. Es ist 10.53 Uhr. Kurze Durchsage. Zwischen Freitag, 26. Juni und Donnerstag, 2. Juli, wurde an der Dahrumer Straße in Osnabrück ein schwarz-silberner Pferdeanhänger vom Typ Humbauer Xanthos Aero gestohlen. Zur Tatzeit trug er das Kennzeichen OSRL16. Die Ermittler gehen davon aus, dass sich die Tat zwischen Freitagmittag, 12 Uhr, und Donnerstagvormittag, 11.30 Uhr ereignet hat. Hast du den Anhänger oder verdächtige Personen gesehen? Dann gib bitte der Polizei Bescheid. Jede Kleinigkeit kann helfen. Und jetzt weiter mit Best Day of My Life von

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1: Das Neueste. Hier ist Tore. Hallo. Spanien erlebt eine ungewöhnlich starke Hitzewelle. Für Andalusien, Extremadura, Kastilien, La Mancha, Katalonien, Galizien und die Region Madrid gilt heute Warnstufe Orange mit erheblichen Gefahren. Besonders betroffen sind das Guadalquivir-Tal in Andalusien, ganz Extremadura sowie Teile Galiziens mit Temperaturen bis nahe 42 Grad. Die Hitzewelle soll mindestens bis kommenden Dienstag anhalten. Behörden warnen vor gesundheitlichen Risiken und raten, Mittagshitze zu meiden, viel zu trinken und Risikogruppen zu schützen. Die Fluggesellschaft Condor stationiert mit Beginn des Winterflugplans 2026/2027 erstmals einen Airbus A320 dauerhaft am Flughafen Münster-Osnabrück. Ab Anfang November startet die Maschine jeweils zweimal pro Woche nach Gran Canaria, Teneriffa und Hurghada. Condor will den FMO damit vom reinen Sommerziel zu einem Ganzjahresstandort ausbauen. Auf der Autobahn 30 bei Bissendorf hat ein verlorener Anhängerdeckel am Donnerstagmorgen gegen 9.45 Uhr eine Unfallserie ausgelöst. Mehrere Autos waren beteiligt, drei Fahrzeuge wurden beschädigt, der Fahrer eines Audi verletzt. Auslöser war ein blaugrauer Mercedes Sprinter mit Anhänger, der weiterfuhr und später auf die Autobahn 1 Richtung Bremen abbog. Die Polizei sucht Zeugen.
2: Ja, Tore, ein Blick aufs Wetter. Aktuell ist es freundlich bewölkt, die Sonne zeigt sich immer wieder. Die Temperatur liegt bei etwa 17 Grad, dazu weht ein laues Lüftchen aus Westen. Zur Mittagszeit steigt das Thermometer auf rund 24 Grad. Später ziehen mehr Wolken auf und gelegentlich

0: Nächtlich fällt etwas Regen. Am Abend lockert es wieder auf bei ungefähr 18 Grad. Der Wind kann dann zeitweise etwas kräftiger pustet. Morgen dominieren viele Wolken. Immer mal wieder fällt leichter Regen. Die Höchstwerte liegen bei bis zu 22 Grad. Der Wind bleibt eher gemütlich unterwegs. Übermorgen zeigt sich der Himmel meist grau. Es gibt aber immer wieder sonnige Pausen. Die Temperaturen erreichen um 23 Grad und der Wind bleibt nur leicht. Der Wind weht aktuell spürbar mit Stärke 4, in Böen auch mal Stärke 6 aus West. So bleibt es voraussichtlich bis in den Abend. Morgen nimmt der Wind dann etwas ab und erreicht etwa Stärke 3.
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2: Moin aus dem Hase Radio Studio. Hier ist Heiko im Club 490 am Wochenende. Schön, dass du dabei bist. Wir bringen dir die Hits, die wichtigsten News aus der Welt und natürlich Geschichten von hier aus Osnabrück und der Region. Gleich schauen wir auf die Sommerferien im Norden und die drohenden Megastaus. Jetzt für dich Waking Up von Felix Jehn und Leonie.

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0: Electrified by Arsties. Schöne Energie, ich habe eine kurze Durchsage. Es ist 11.19 Uhr am Samstag. In Osnabrück an der Landwehrstraße sucht die Polizei Zeugen nach einem Hundebiss. Am 24. Juni gegen 8 Uhr saß eine Frau mit ihrem Mischlingshund auf einer Parkbank am Eversburger Landwehrgraben, als ein nicht angeleinter Bullterrierartiger Hund den Mischling in die Rute biss. Die Hundehalterin wurde beim Trennen leicht verletzt. Der Hundehalter, etwa 30 Jahre, ca. 1,80 Meter, blond mit kurzen Haaren, verließ den Ort ohne Personalien. Wenn du etwas gesehen hast, melde dich bitte bei der Polizei. Und jetzt, wir tanzen den Regen weg bei Montez.
1: Die Sonne wieder aufgeht, sich die Wolken

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1: Hier sind die Lokalnachrichten mit Hans. Die tödliche Gewalttat in Stade mit 6 Opfern hat die SPD-Kreistagsfraktion im Landkreis Osnabrück veranlasst, die Sicherheitskonzepte der Kreisverwaltung zu hinterfragen. Die Fraktion möchte wissen, wie Beschäftigte vor Bedrohungslagen geschützt, auf Krisensituationen vorbereitet und in Zusammenarbeit mit Sicherheitsbehörden unterstützt werden. Ziel ist es, Schwachstellen zu erkennen und den Schutz ohne Panikmache zu verbessern. In Osnabrück biss ein nicht angeleinter Bullterrierartiger Hund im Bereich des Eversburger Landwehrgrabens einen Mischlingshund und verletzte dessen Halterin leicht. Der etwa 30 Jahre alte, ungefähr 1,80 Meter große blonde Hundehalter verweigerte seine Personalien und entfernte sich mit einer Frau. Der Hund hatte weißes Fell mit braunen und schwarzen Flecken am Kopf. Die Polizei bittet Zeugen um Hinweise zur Identität des Mannes unter der bekannten Nummer der Osnabrücker Dienststelle. Condor stationiert ab dem Winterflugplan 2026/27 erstmals dauerhaft einen Airbus A320 am Flughafen Münster-Osnabrück. Ab Anfang November fliegt die Airline jeweils zweimal pro Woche direkt nach Gran Canaria, Teneriffa und Hurghada. Damit kehren Kanarenflüge im Winter an den Flughafen zurück. Condor will den Standort vom reinen Sommerziel zum Ganzjahresziel entwickeln. Schon jetzt gibt es tägliche Flüge nach Palma de Mallorca. Die neuen Winterverbindungen werden bald buchbar. Das waren die aktuellen Meldungen aus Ihrer Lokalredaktion.
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11.51 Uhr, du bist bei Hase Radio, gerade noch mit Abrissi von Dream und Jizzes. Ganz schön viel Abriss für diesen Samstagmittag. Politisch wird's in Niedersachsen auch bunt. Für die Kommunalwahlen am 13. September 2026 hat der Landeswahlausschuss jetzt die Liste klargemacht. 26 Parteien dürfen antreten, nur die Republikaner sind raus. Da gab's laut Landeswahlleiter Markus Steinmetz formale und inhaltliche Mängel. Neben den großen Namen wie CDU, SPD, AfD Niedersachsen, Grüne und Linke treten auch einige Exoten an, zum Beispiel die Urbane, die Hip-Hop-Partei oder die Haie-Partei mit Biss. Diskussionen gibt's schon jetzt um die AfD-Landratskandidatur von Stefan Bothe in Lüneburg. Da steht die Frage im Raum, wie verfassungstreu er ist. Entscheidung Ende Juli. Wir atmen einmal durch. Hier ist Louis Capaldi mit Survive.

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1: Tore am Mikrofon, hallo. In Caracas leben

0: Nach dem schweren Erdbeben hunderte Menschen in Zelten im Parque del Este. Besonders Kinder, viele aus dem stark zerstörten Küstengebiet La Guaira, gelten als traumatisiert. Psychologinnen berichten von Schlaf- und Essstörungen. Kinderrechtler warnen vor erhöhtem Risiko von Entführung und Gewalt und kritisieren eine langsame, unkoordinierte staatliche Hilfe. Die Regierung weist das zurück. Die Fluggesellschaft Condor stationiert mit Beginn des Winterflugplans 2026/2027 erstmals einen Airbus A320 dauerhaft am Flughafen Münster-Osnabrück. Ab Anfang November startet die Maschine jeweils zweimal pro Woche nach Gran Canaria, Teneriffa und Hurghada. Condor will den FMO damit vom reinen Sommerziel zu einem Ganzjahresstandort ausbauen. Auf der Autobahn 30 bei Bissendorf hat ein verlorener Anhängerdeckel am Donnerstagmorgen gegen 9.45 Uhr eine Unfallserie ausgelöst. Mehrere Autos waren beteiligt, drei Fahrzeuge wurden beschädigt, der Fahrer eines Audi verletzt. Auslöser war ein blau-grauer Mercedes-Sprinter mit Anhänger, der weiterfuhr und später auf die Autobahn 1 Richtung Bremen abbog. Die Polizei sucht Zeugen. Jetzt das Wetter. Hanna?
1: Ja, Tore, lass uns das Wetter in Osnabrück anschauen. Jetzt ist es freundlich bewölkt, die Sonne schaut immer wieder vorbei. Etwa 17 Grad, dazu ein laues Lüftchen aus Westen. Mittags klettert's auf rund 24 Grad, später mehr Wolken und gelegentlich etwas Regen, abends wieder auflockernd bei ca. 18 Grad. Der Wind pustet manchmal etwas kräftiger. Morgen viele Wolken, immer mal wieder leichter Regen, bis etwa 22 Grad. Der Wind bleibt eher gemütlich. Übermorgen meist grau, aber mit sonnigen Pausen, um 23 Grad, nur leichter Wind.
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3: Moin aus Osnabrück, hier ist Heiko im Club 490 am Wochenende auf Hase Radio. Schön, dass du dabei bist, um kurz nach 12. Gleich geht's um einen lösgelösten Anhängerdeckel auf der A30, der eine ganze Unfallserie ausgelöst hat. Die Polizei sucht den Fahrer eines weißen Sprinters. Jetzt aber erstmal Musik. Hier sind David Guetta und Sia mit Beautiful People.

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Das war Listen to Me von Lost Frequencies, Ciel und Radio Cargo hier bei Hase Radio. 12.23 Uhr ist es. Schön, dass du dabei bist. In Norddeutschland starten die Sommerferien. Die große Reisewelle rollt los. Nach Niedersachsen und Bremen ist jetzt auch Schleswig-Holstein in den Ferien. Heute und morgen ziehen Sachsen, Sachsen-Anhalt und Thüringen nach. Heißt für dich, volle Autobahnen, weil Urlaubs- und Berufsverkehr zusammenkommen. Besonders knackig wird's auf den Strecken Richtung Süden und an Nord- und Ostsee. In Hamburg nervt zusätzlich die A1. Zwischen Hamburg-Harburg und Stillhorn wird die Autobahn an mehreren Wochenenden in eine Richtung voll gesperrt. Umleitung über die eh schon volle B75. Wenn du kannst, meide die Stoßzeiten am Freitag und Sonntag. Gleich für dich, Refuge von Illenium und Norma Jean Martin. Hier bei Hase Radio.

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1: Hier ist Hans mit den aktuellen Meldungen aus der Region. Willkommen zu den Lokalnachrichten. Die tödliche Gewalttat in Stade mit 6 Opfern hat die SPD-Kreistagsfraktion im Landkreis Osnabrück veranlasst, die Sicherheitskonzepte der Kreisverwaltung zu hinterfragen. Die Fraktion möchte wissen, wie Beschäftigte vor Bedrohungslagen geschützt, auf Krisensituationen vorbereitet und in Zusammenarbeit mit Sicherheitsbehörden unterstützt werden. Ziel ist es, Schwachstellen zu erkennen und den Schutz ohne Panikmache zu verbessern. In Osnabrück biss ein nicht angeleinter Bullterrierartiger Hund im Bereich des Eversburger Landwehrgrabens einen Mischlingshund und verletzte dessen Halterin leicht. Der etwa 30 Jahre alte, ungefähr 1,80 Meter große blonde Hundehalter verweigerte seine Personalien und entfernte sich mit einer Frau. Der Hund hatte weißes Fell mit braunen und schwarzen Flecken am Kopf. Die Polizei bittet Zeugen um Hinweise zur Identität des Mannes unter der bekannten Nummer der Osnabrücker Dienststelle. Condor stationiert ab dem Winterflugplan 2026/2027 erstmals dauerhaft einen Airbus A320 am Flughafen Münster-Osnabrück. Ab Anfang November fliegt die Airline jeweils zweimal pro Woche direkt nach Gran Canaria, Teneriffa und Hurghada. Damit kehren Kanarenflüge im Winter an den Flughafen zurück. Condor will den Standort vom reinen Sommerziel zum Ganzjahresziel entwickeln. Schon jetzt gibt es tägliche Flüge nach Palma de Mallorca. Die neuen Winterverbindungen werden bald buchbar. Soweit die Meldungen aus Ihrer Region.

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1: Die News mit Tore, hallo. In Caracas leben nach dem schweren Erdbeben hunderte Menschen in Zelten im Parque del Este. Besonders Kinder, viele aus dem stark zerstörten Küstengebiet La Guaira, gelten als traumatisiert. Psychologinnen berichten von Schlaf- und Essstörungen. Kinderrechtler warnen vor erhöhtem Risiko von Entführung und Gewalt und kritisieren eine langsame, unkoordinierte staatliche Hilfe. Die Regierung weist das zurück. Die Fluggesellschaft Condor stationiert mit Beginn des Winterflugplans 2026-2027 erstmals einen Airbus A320 dauerhaft am Flughafen Münster-Osnabrück. Ab Anfang November startet die Maschine jeweils zweimal pro Woche nach Gran Canaria, Teneriffa und Hurghada. Condor will den FMO damit vom reinen Sommerziel zu einem Ganzjahresstandort ausbauen.

0: Auf der Autobahn 30 bei Bissendorf hat ein verlorener Anhängerdeckel am Donnerstagmorgen gegen 9.45 Uhr eine Unfallserie ausgelöst. Mehrere Autos waren beteiligt, drei Fahrzeuge wurden beschädigt, der Fahrer eines Audi verletzt. Auslöser war ein blaugrauer Mercedes-Sprinter mit Anhänger, der weiterfuhr und später auf die Autobahn 1 Richtung Bremen abbog. Die Polizei sucht Zeugen.
1: Ja, Tore, lass uns das Wetter in Osnabrück anschauen. Jetzt ist es freundlich bewölkt, die Sonne schaut immer wieder vorbei. Etwa 17 Grad, dazu ein laues Lüftchen aus Westen. Mittags klettert's auf rund 24 Grad, später mehr Wolken und gelegentlich etwas Regen, abends wieder auflockernd bei ca. 18 Grad. Der Wind pustet manchmal etwas kräftiger. Morgen viele Wolken, immer mal wieder leichter Regen, bis etwa 22 Grad. Der Wind bleibt eher gemütlich. Übermorgen meist grau, aber mit sonnigen Pausen, um 23 Grad, nur leichter Wind.
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3: Moin aus dem Club 490 am Wochenende auf Hase Radio, deinem Sender für Osnabrück und Umgebung. Schön, dass du am Nachmittag mit uns unterwegs bist. Gleich schauen wir auf eine Unfallserie auf der A30, ausgelöst von einem Anhängerdeckel. Die Polizei sucht den Sprinterfahrer. Jetzt wird's erstmal musikalisch. Hier ist Jennifer Lopez, mein Fischer mit Waiting for Tonight, Radio Edit.

Das war Sophia Kamara mit Girls Like You hier bei Hase Radio. Es ist 13.19 Uhr. Schön, dass du dabei bist. Und jetzt wird's ein bisschen gruselig. Stell dir vor, du willst nur entspannt deinen Garten herrichten und plötzlich holst du Knochen aus dem Boden. Genau das ist einer Familie in Braunschweig-Dibbesdorf passiert. Erst ein paar Fragmente, dann Zähne, am Ende ganze Schädelknochen. Über 1000 Stück inzwischen. Die Polizei war da, Rechtsmediziner auch, und die sagen, es sind zwar menschliche Knochen, aber sehr alt. Mindestens 50 bis 100 Jahre. Ohne Spuren von Gewalt. Vermutlich stammt da früher mal Friedhofserde hin. Der Hausbesitzer will jetzt mit Fachleuten weitergraben und die Gebeine später würdevoll auf dem Hauptfriedhof bestatten. Irgendwie unheimlich und gleichzeitig respektvoll. Hier ist für dich gestern von Sun.

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1: Hier sind die wichtigsten Meldungen aus unserer Region mit Hans. In Osnabrück biss ein nicht angeleinter Bullterrierartiger Hund im Bereich des Eversburger Landwehrgrabens einen Mischlingshund und verletzte dessen Halterin leicht. Der etwa 30 Jahre alte, ungefähr 1,80 Meter große blonde Hundehalter verweigerte seine Personalien und entfernte sich mit einer Frau. Der Hund hatte weißes Fell mit braunen und schwarzen Flecken am Kopf. Die Polizei bittet Zeugen um Hinweise zur Identität des Mannes unter der bekannten Nummer der Osnabrücker Dienststelle. Condor stationiert ab dem Winterflugplan 2026/27/27 erstmals dauerhaft einen Airbus A320 am Flughafen Münster-Osnabrück. Ab Anfang November fliegt die Airline jeweils zweimal pro Woche direkt nach Gran Canaria, Teneriffa und Hurghada. Damit kehren Kanarenflüge im Winter an den Flughafen zurück. Condor will den Standort vom reinen Sommerziel zum Ganzjahresziel entwickeln. Schon jetzt gibt es tägliche Flüge nach Palma de Mallorca. Die neuen Winterverbindungen werden bald buchbar. Die Region Osnabrück verzeichnet einen Erfolg im Landesprogramm Gute Nachbarschaft 2026. Die Stadt Osnabrück erhält eine Förderung für das Projekt Aufbruch Eversburg. Wege aus der Armut, der Verein Amal aus Bramsche wird ebenfalls unterstützt. Beide zählen zu 14 Projekten in Niedersachsen, die in den kommenden 3 Jahren aus einem Fördertopf von insgesamt 2,5 Millionen Euro gefördert werden. Die grünen Landtagsabgeordneten Anne Kura und Volker Bajus sehen darin eine wichtige Stärkung des gesellschaftlichen Zusammenhalts. Das waren die aktuellen Meldungen aus unserer

Goodbye von Alle Farben ist soeben verklungen. Kleines Update aus unserer Region. Es ist 13.51 Uhr am Samstag. Großer Erfolg für Osnabrück. Gleich zwei Projekte bekommen im Landesprogramm Gute Nachbarschaft 2026 je knapp 180.000 Euro. Die Stadt Osnabrück wird für Aufbruch Eversburg Wege aus der Armut gefördert, außerdem der Verein Amal e.V. aus Bramsche. Anne Kura und Volker Barius sehen das als starkes Signal.

Signal für Zusammenhalt. Orte der Begegnung, Ehrenamt und praktische Hilfe fürs Alltagsleben. Ein schönes Stück Unterstützung, das vielen Menschen vor Ort nutzen wird. Schön, dass du das mitbekommst. Und jetzt weiter mit Queen of My Castle von Criss Cross Amsterdam Mainz Inner.

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1: Literal Translation mit mir, Tore, hallo. In Caracas leben nach dem schweren Erdbeben hunderte Menschen in Zelten im Parque del Este. Besonders Kinder, viele aus dem stark zerstörten Küstengebiet La Guaira, gelten als traumatisiert. Psychologinnen berichten von Schlaf- und Essstörungen. Kinderrechtler warnen vor erhöhtem Risiko von Entführung und Gewalt und kritisieren eine langsame, unkoordinierte staatliche Hilfe. Die Regierung weist das zurück. Im Landesprogramm Gute Nachbarschaft 2026 erhalten zwei Projekte aus der Region Osnabrück jeweils knapp 180.000 Euro Förderung. Unterstützt werden das städtische Projekt Aufbruch Eversburg, Wege aus der Armut und der Verein Amal aus Bramsche. Sie gehören zu 14 ausgewählten Vorhaben in Niedersachsen, die in den kommenden 3 Jahren aus einem Fonds von insgesamt 2,5 Millionen Euro finanziert werden. Auf der Autobahn 30 bei Bissendorf hat ein verlorener Anhängerdeckel am Donnerstagmorgen gegen 9.45 Uhr eine Unfallserie ausgelöst. Mehrere Autos waren beteiligt, 3 Fahrzeuge wurden beschädigt, der Fahrer eines Audi verletzt. Auslöser war ein blaugrauer Mercedes-Sprinter mit Anhänger, der weiterfuhr und später auf die Autobahn 1 Richtung Bremen abbog. Die Polizei sucht Zeugen.
2: Ja, Tore, lass uns das Wetter in Osnabrück anschauen. Jetzt ist es freundlich bewölkt, die Sonne schaut immer wieder vorbei. Etwa 17 Grad, dazu ein laues Lüftchen aus Westen. Mittags klettert's auf rund 24 Grad, später mehr Wolken und gelegentlich etwas Regen, abends wieder auflockernd bei ca. 18 Grad, der Wind pustet manchmal etwas kräftiger. Morgen viele Wolken, immer mal wieder leichter Regen, bis etwa 22 Grad, der Wind bleibt eher gemütlich. Übermorgen meist grau, aber mit sonnigen Pausen, um 23 Grad, nur leichter Wind.
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3: Moin aus dem Studio, hier ist Heiko im Krypp 490 am Wochenende auf Hase Radio, deinem Soundtrack für Osnabrück und den Rest der Region. Gleich sprechen wir über eine Unfallserie auf der A30, ausgelöst durch einen verlorenen Anhängerdeckel. Die Polizei sucht einen Sprinterfahrer. Jetzt wird's erstmal musikalisch. Hier ist für dich The Weeknd mit Dancing in the Flames.

0: Hier zum Beispiel.
1: Im jüngsten Krieg im Persischen Golf waren rund 400 Entsalzungsanlagen an der Golfküste bedroht. Seit Jahrzehnten dominiert die Membran- oder Umkehrosmose-Entsalzung, die sich nur energiereiche Länder wie Saudi-Arabien leisten können. GNN berichtete, dass Ingenieurteams weltweit neue Methoden suchen. Das Beijing Institute of Process Engineering, der Chinese Academy of Sciences und die Shenzhen University in China entwickelten ein Gerät aus Nanomaterialien und organischen Polymeren. Es absorbiert 90,2% Sonnenlicht und verdampft Wasser mit 47,5% weniger Energie.
2: Die haben sich von einem Hemdknopf inspirieren lassen. Milliarden Mikrosphären, Nanopartikelkugeln mit Polymeren aufgefädelt, trotzen stürmischen Küsten.

0: Ein Jahr lang lieferte das täglich 5,3 Gallonen WHO Trinkwasser. Damit bewässerten sie ganzjährig 50 Quadratfuß Gemüse, nämlich Pak Choi, Bohnen und Mais.
1: Nach 2 Jahren Nutzung wäre dieses System billiger als eine Flaschenwasserfabrik. Laut SCMP

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war I Like Your Look von Kim Petras. Kurz was Wichtiges. Es ist 14.20 Uhr am Samstag. Am Donnerstagmorgen, dem 2. Juli, hat ein verlorener Alu-Anhängerdeckel auf der A30 bei Bissendorf gegen 9.45 Uhr eine Kettenreaktion ausgelöst. Ein vermutlich blaugrauer Mercedes Sprinter mit Anhänger verlor den Deckel, blieb auf dem rechten Fahrstreifen liegen. Mehrere Autos mussten ausweichen, ein Audi rammte einen Kia und schob diesen in einen Jaguar. Der Audi-Fahrer wurde verletzt, alle drei Fahrzeuge wurden beschädigt. Der Sprinter setzte seine Fahrt in Richtung Bremen fort. Wenn du etwas beobachtet hast, melde dich bitte bei der Polizei. Sie suchen Zeugen. Und jetzt weiter mit Whatever von Kygo und Ava Max.

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1: Hier sind die wichtigsten Meldungen aus unserer Region mit Hans. In Osnabrück biss ein nicht angeleinter Bullterrierartiger Hund im Bereich des Eversburger Landwehrgrabens einen Mischlingshund und verletzte dessen Halterin leicht. Der etwa 30 Jahre alte, ungefähr 1,80 Meter große blonde Hundehalter verweigerte seine Personalien und entfernte sich mit einer Frau. Der Hund hatte weißes Fell mit braunen und schwarzen Flecken am Kopf. Die Polizei bittet Zeugen um Hinweise zur Identität des Mannes unter der bekannten Nummer der Osnabrücker Dienststelle. Condor stationiert ab dem Winterflugplan 2026-22-27 erstmals dauerhaft einen Airbus A320 am Flughafen Münster-Osnabrück. Ab Anfang November fliegt die Airline jeweils zweimal pro Woche direkt nach Gran Canaria, Teneriffa und Hurghada. Damit kehren Kanarenflüge im Winter an den Flughafen zurück. Condor will den Standort vom reinen Sommerziel zum Ganzjahresziel entwickeln. Schon jetzt gibt es tägliche Flüge nach Palma de Mallorca. Die neuen Winterverbindungen werden bald buchbar. Die Region Osnabrück verzeichnet einen Erfolg im Landesprogramm Gute Nachbarschaft 2026. Die Stadt Osnabrück erhält eine Förderung für das Projekt Aufbruch Eversburg. Wege aus der Armut, der Verein Amal aus Bramsche, wird ebenfalls unterstützt. Beide zählen zu 14 Projekten in Niedersachsen, die in den kommenden 3 Jahren aus einem Fördertopf von insgesamt 2,5 Millionen Euro gefördert werden. Die grünen Landtagsabgeordneten Anne Kura und Volker Bajus sehen darin eine wichtige Stärkung des gesellschaftlichen Zusammenhalts. Das waren die aktuellen Meldungen aus ihrer Lokalredaktion.

da war er, Montez mit Wir tanzen den Regen weg hier bei Hase Radio. Perfekt für diesen Samstagnachmittag. Es ist 14.51 Uhr. Wir werfen kurz einen Blick nach Niedersachsen. Für die Kommunalwahlen am 13. September 2026 stehen die Parteien fest. 26 dürfen antreten, nur die Republikaner sind wegen formaler und inhaltlicher Mängel raus. Ohne Extraprüfung dabei CDU, SPD, AfD Niedersachsen, Grüne und Die Linke. Dazu kommen kleinere Parteien wie die Urbane, die Hip-Hop-Partei oder die Haie-Partei mit Biss. Spannend ist auch der Blick nach Lüneburg. Dort wird noch gestritten, ob AfD-Landesvize Stefan Bothe überhaupt als Landrat antreten darf. Entschieden wird wohl Ende Juli. Wir bleiben für dich dran. Jetzt gibt's frische Energie. Hier ist Turn the Tide von Felix Harrer und Jerome.

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1: If it's a news segment hosted by Tor. Hallo, die Nachrichten mit Tore. In Caracas leben nach dem schweren Erdbeben hunderte Menschen in Zelten im Parque del Este. Besonders Kinder, viele aus dem stark zerstörten Küstengebiet La Guaira, gelten als traumatisiert. Psychologinnen berichten von Schlaf- und Essstörungen. Kinderrechtler warnen vor erhöhtem Risiko von Entführung und Gewalt und kritisieren eine langsame, unkoordinierte staatliche Hilfe. Die Regierung weist das zurück. Im Landesprogramm Gute Nachbarschaft 2026 erhalten zwei Projekte aus der Region Osnabrück jeweils knapp 180.000 Euro Förderung. Unterstützt werden das städtische Projekt Aufbruch Eversburg, Wege aus der Armut und der Verein Amal aus Bramsche. Sie gehören zu 14 ausgewählten Vorhaben in Niedersachsen, die in den kommenden 3 Jahren aus einem Fonds von insgesamt 2,5 Millionen Euro finanziert werden. Auf der Autobahn 30 bei Bissendorf hat ein verlorener Anhängerdeckel am Donnerstagmorgen gegen 9.45 Uhr eine Unfallserie ausgelöst. Mehrere Autos waren beteiligt, 3 Fahrzeuge wurden beschädigt, der Fahrer eines Audi verletzt. Auslöser war ein blau-grauer Mercedes-Sprinter mit Anhänger, der weiterfuhr und später auf die Autobahn 1 Richtung Bremen abbog. Die Polizei sucht Zeugen, soweit die Nachrichten. Hanna, wie geht's dem Wetter?
2: Ja, Tore, lass uns das Wetter in Osnabrück anschauen. Heute viel Grau am Himmel, immer wieder leichter Regen, aber zwischendurch kurze Pausen. Rund 24 Grad, dazu ein meist gemütlicher Wind, der nur ab und zu etwas lebhafter pustet. Morgen, weiter oft dicht bewölkt und zeitweise nass, dazwischen ein paar trockene Verschnaufpausen. Maximal etwa 22 Grad. Der Wind bläst merklich, aber ohne Drama. Übermorgen. Deutlich freundlicher, meist lockere bis mitteldichte Wolken, Regen eher Statist oder ganz verschwunden. Angenehme 24 Grad, nur ein sanfter bis leicht spürbarer Wind.
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3: Moin aus dem Studio, hier ist Heiko. Du hörst den Club 490 am Wochenende auf Hase Radio, deinem Sender für Osnabrück und Umgebung. Gleich geht's um dreiste Diebe, die in Osnabrück zugeschlagen und einen Pferdeanhänger geklaut haben. Vorher gibt's frische Musik für dich. Hier ist Pretty Boy von Isabella Rosa. Viel Spaß!

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1: Und da war er, Alexander Ida mit SDP, einmal um die Welt, hier bei Hase Radio. Es ist kurz nach 15.20 Uhr, ich hoffe, dein Samstagnachmittag läuft entspannt. In Braunschweig war es das Gegenteil von entspannt. Stell dir vor, du willst nur ein bisschen Garten auf Vordermann bringen und plötzlich holst du Knochen aus dem Boden. Genau das ist einer Familie in Dibbesdorf passiert. Erst ein paar Splitter, dann Zähne, am Ende ganze Schädelknochen. Die Polizei war da, Rechtsmediziner haben sich alles angeschaut und sagen, es sind menschliche Knochen, aber sehr alt, wohl 50 bis 100 Jahre und kein Hinweis auf ein Verbrechen. Vermutlich stammt die Erde von einem alten Friedhof. Der Hausbesitzer will jetzt mit Fachleuten weitergraben, damit später alles würdevoll auf dem Hauptfriedhof bestattet werden kann. Und wir machen für dich weiter mit Musik. Hier kommt Sarah Connor mit Das schönste Mädchen der Welt.

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1: Hier ist Hans am Mikrofon mit den lokalen Nachrichten. Die tödliche Gewalttat in Stade mit 6 Opfern hat die SPD-Kreistagsfraktion im Landkreis Osnabrück veranlasst, die Sicherheitskonzepte der Kreisverwaltung zu hinterfragen. Die Fraktion möchte wissen, wie Beschäftigte vor Bedrohungslagen geschützt, auf Krisensituationen vorbereitet und in Zusammenarbeit mit Sicherheitsbehörden unterstützt werden. Ziel ist es, Schwachstellen zu erkennen und den Schutz ohne Panikmache zu verbessern. In Osnabrück biss ein nicht angeleinter Bullterrierartiger Hund im Bereich des Eversburger Landwehrgrabens einen Mischlingshund und verletzte dessen Halterin leicht. Der etwa 30 Jahre alte, ungefähr 1,80 Meter große blonde Hundehalter verweigerte seine Personalien und entfernte sich mit einer Frau. Der Hund hatte weißes Fell mit braunen und schwarzen Flecken am Kopf. Die Polizei bittet Zeugen um Hinweise zur Identität des Mannes unter der bekannten Nummer der Osnabrücker Dienststelle. Die Region Osnabrück verzeichnet einen Erfolg im Landesprogramm Gute Nachbarschaft 2026. Die Stadt Osnabrück erhält eine Förderung für das Projekt Aufbruch Eversburg. Wege aus der Armut, der Verein Amal aus Bramsche wird ebenfalls unterstützt. Beide zählen zu 14 Projekten in Niedersachsen, die in den kommenden 3 Jahren aus einem Fördertopf von insgesamt 2,5 Millionen Euro gefördert werden. Die grünen Landtagsabgeordneten Anne Kura und Volker Bajus sehen darin eine wichtige Stärkung des gesellschaftlichen Zusammenhalts. Das waren die Meldungen aus unserer Region.

Today in Rock History. Mit Tore Laufenberg. Am 4.7.1966, heute vor 60 Jahren, standen John, Paul, George und Ringo zweimal an einem Nachmittag und Abend im Rizal Memorial Stadium in Manila vor insgesamt rund 80.000 Menschen, dem größten Publikum, das die Beatles an einem einzigen Tag je live sah. Musikalisch funktionierte es. 11 Songs, ekstatische Fans, 2 Shows, die innerlich im Takt waren mit der Größe dieses Moments. Doch außerhalb des Stadions drehte sich die Geschichte schnell in eine andere Richtung. Eine Einladung zu einem Empfang im Malacañang Palace, organisiert vom Umfeld der First Lady, war nicht besucht worden. In Wirklichkeit hatte das Management offizielle Termine außerhalb der Konzerte abgelehnt. Eine Botschaft, die offenbar nie klar an die Gastgeber weitergegeben wurde. Die einheimische Presse machte daraus einen Affront gegen die Marcos-Familie und aus Missverständnis wurde Empörung. Brian Epstein versuchte, die Sache per Fernseher gerade zu rücken. Seine Worte erreichten das Publikum nicht so, wie sie sollten. Berichte sprechen von Störungen und fehlenden Durchschlägen. In den folgenden Stunden verschärfte sich alles. Schutz durch die Behörden wurde zurückgezogen, Drohungen und Schikanen häuften sich, am Flughafen wurden Bandmitglieder und Begleiter von aufgebrachten Menschen attackiert und die Behörden verlangten Steuern auf die Konzerteinnahmen, bevor sie die Abreise zuließen. Präsident Marcos nannte das später eine Missverständnis und hob die Abgaben wieder auf, doch die Narben blieben. Für Ringo war es das Angsteinflößendste, das ihnen passiert sei. Die Erfahrung trug mit dazu bei, dass die Beatles noch im selben Jahr aufhörten, auf Tournee zu gehen und die Musik stattdessen in den Studiohorizont verschoben. Aus dieser Entscheidung erwuchs ein neues Kapitel der Popgeschichte. Nach einem Tag, der Beatlemania und Politik scharf kollidieren ließ, zurück in die Klangwelten des Studios. Strawberry Fields Forever.

nach Changing von Kevin Jonas. Es ist 15.52 Uhr. Kurz was Wichtiges. Zwischen Freitag, 26. Juni und Donnerstag, 2. Juli haben bislang unbekannte Täter einen Pferdeanhänger von einem landwirtschaftlichen Anwesen an der Dahrumer Straße in Osnabrück gestohlen. Die Ermittler gehen davon aus, dass sich die Tat zwischen Freitagmittag, 12 Uhr und Donnerstagvormittag, 11.30 Uhr ereignet hat. Es handelt sich um einen schwarz-silbernen Humbauer Xanthos Aero, zum Zeitpunkt des Diebstahls mit dem Kennzeichen OSRL16. Hast du etwas gesehen oder weißt, wo der Anhänger sein könnte? Dann melde dich bitte bei der

0: der Polizei. Jede kleine Beobachtung hilft. Und jetzt zurück zur Musik. Je t'aime von Milano und Sarah Connor.
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1: Sagt mit mir Hallo zu Tore, Plural. Im Osten der USA führt eine massive Hitzewelle zu Einschränkungen rund um den 250. Jahrestag der Unabhängigkeitserklärung. In Washington wurde die traditionelle Parade abgesagt, eine große Messe auf der National Mall geschlossen. Auch in Philadelphia sowie in New Jersey und New York fallen Feiern aus. Mehr als die Hälfte der Bevölkerung steht unter Hitzewarnungen mit gefühlten Temperaturen bis zu 46 Grad. Im Landesprogramm Gute Nachbarschaft 2026 erhalten zwei Projekte aus der Region Osnabrück jeweils knapp 180.000 Euro Förderung. Unterstützt werden das städtische Projekt Aufbruch Eversburg, Wege aus der Armut und der Verein Amal aus Bramsche. Sie gehören zu 14 ausgewählten Vorhaben in Niedersachsen, die in den kommenden 3 Jahren aus einem Fonds von insgesamt 2,5 Millionen Euro finanziert werden. Auf der Autobahn 30 bei Bissendorf hat ein verlorener Anhängerdeckel am Donnerstagmorgen gegen 9.45 Uhr eine Unfallserie ausgelöst. Mehrere Autos waren beteiligt, 3 Fahrzeuge wurden beschädigt, der Fahrer eines Audi verletzt. Auslöser war ein blau-grauer Mercedes-Sprinter mit Anhänger, der weiterfuhr und später auf die Autobahn 1 Richtung Bremen abbog. Die Polizei sucht Zeugen.
2: Ja, Tore, lass uns das Wetter in Osnabrück anschauen. Heute viel Grau am Himmel, immer wieder leichter Regen, aber zwischendurch kurze Pausen. Rund 24 Grad, dazu ein meist gemütlicher Wind, der nur ab und zu etwas lebhafter pustet. Morgen, weiter oft dicht bewölkt und zeitweise nass, dazwischen ein paar trockene Verschnaufpausen. Maximal etwa 22 Grad. Der Wind bläst merklich, aber ohne Drama. Übermorgen. Deutlich freundlicher, meist lockere bis mitteldichte Wolken, Regen eher Statist oder ganz verschwunden. Angenehme 24 Grad, nur ein sanfter bis leicht spürbarer Wind.
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3: Moin, hier ist Heiko, dein Nachmittag im Club 490 am Wochenende auf Hase Radio. Schön, dass du dabei bist. Gleich schauen wir auf ein spannendes Thema. Nachbarschaft zahlt sich aus. Das Land fördert 2 Projekte aus der Region Osnabrück. Vorher gibt's frische Energie für dich. Hier ist Electricity von Fastboy und Rehab.

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0: Hansen zusammen mit Ray und Suzanne hier bei Hase Radio. Es ist 16.23 Uhr, ein gemütlicher Sonnabendnachmittag und in Norddeutschland geht's jetzt richtig los mit den Sommerferien. Nach Niedersachsen und Bremen ist nun auch Schleswig-Holstein im Urlaubsmodus. Gleich ziehen Sachsen, Sachsen-Anhalt und Thüringen nach. Heißt für dich volle Autobahnen, vor allem auf den Strecken Richtung Süden und an Nord- und Ostsee. Der ADAC rechnet vor allem freitags und sonntags mit richtig dicken Staus. Besonders im Blick die A1 in Hamburg, wegen Brückensanierung an mehreren Wochenenden voll gesperrt. Jeweils eine Richtung, Umleitung über die eh schon volle B75. Wenn du kannst, meide die Stoßzeiten und plane ein bisschen mehr Ruhe ein. Jetzt für dich der perfekte Sound für die Ferienstaus. Hier sind Scooter, Paul Elstak und Joost mit Love You More.
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1: Hier sind die wichtigsten Meldungen aus unserer Region. Mit Hans. Die tödliche Gewalttat in Stade mit 6 Opfern hat die SPD-Kreistagsfraktion im Landkreis Osnabrück veranlasst, die Sicherheitskonzepte der Kreisverwaltung zu hinterfragen. Die Fraktion möchte wissen, wie Beschäftigte vor Bedrohungslagen geschützt, auf Krisensituationen vorbereitet und in Zusammenarbeit mit Sicherheitsbehörden unterstützt werden. Ziel ist es, Schwachstellen zu erkennen und den Schutz ohne Panikmache zu verbessern. In Osnabrück biss ein nicht angeleinter Bullterrierartiger Hund im Bereich des Eversburger Landwehrgrabens einen Mischlingshund und verletzte dessen Halterin leicht. Der etwa 30 Jahre alte, ungefähr 1,80 Meter große blonde Hundehalter verweigerte seine Personalien und entfernte sich mit einer Frau. Der Hund hatte weißes Fell mit braunen und schwarzen Flecken am Kopf. Die Polizei bittet Zeugen um Hinweise zur Identität des Mannes unter der bekannten Nummer der Osnabrücker Dienststelle. Die Region Osnabrück verzeichnet einen Erfolg im Landesprogramm Gute Nachbarschaft 2026. Die Stadt Osnabrück erhält eine Förderung für das Projekt Aufbruch Eversburg. Wege aus der Armut. Der Verein Amal aus Bramsche wird ebenfalls unterstützt. Beide zählen zu 14 Projekten in Niedersachsen, die in den kommenden 3 Jahren aus einem Fördertopf von insgesamt 2,5 Millionen Euro gefördert werden. Die grünen Landtagsabgeordneten Anne Kura und Volker Bajus sehen darin eine wichtige Stärkung des gesellschaftlichen Zusammenhalts. Damit sind sie hier aus der Region wieder bestens informiert.

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1: Hallo, ich bin's, Tore. Colloquial. Die Stadt Pirmasens in Rheinland-Pfalz greift bei jugendlichen Arbeitsverweigerern künftig härter durch. Ein neues Pilotprojekt verpflichtet gesunde Arbeitslose unter 25 Jahren zu 20 Stunden gemeinnütziger Arbeit pro Woche. Wer sich weigert, muss mit Kürzungen der Grundsicherung rechnen. Wer mitmacht, erhält einen finanziellen Zuschlag und wird von Sozialarbeitern betreut. Die Stadt will den jungen Menschen so eine feste Tagesstruktur geben und den Weg in den Arbeitsmarkt ebnen. Kritiker warnen vor einer Stigmatisierung und sehen darin eine Form von Zwangsarbeit. Im Landesprogramm Gute Nachbarschaft 2026 erhalten zwei Projekte aus der Region Osnabrück jeweils knapp 180.000 Euro Förderung. Unterstützt werden das städtische Projekt Aufbruch Eversburg, Wege aus der Armut und der Verein Amal aus Bramsche. Sie gehören zu 14 ausgewählten Vorhaben in Niedersachsen, die in den kommenden 3 Jahren aus einem Fonds von insgesamt 2,5 Millionen Euro finanziert werden. Auf der Autobahn 30 bei Bissendorf hat ein verlorener Anhängerdeckel am Donnerstagmorgen gegen 9.45 Uhr eine Unfallserie ausgelöst. Mehrere Autos waren beteiligt, 3 Fahrzeuge wurden beschädigt, der Fahrer eines Audi verletzt. Auslöser war ein blaugrauer Mercedes-Sprinter mit Anhänger, der weiterfuhr und später auf die Autobahn 1 Richtung Bremen abbog. Die Polizei sucht Zeugen.
2: Ja, Tore, lass uns das Wetter in Osnabrück anschauen. Heute viel Grau am Himmel, immer wieder leichter Regen, aber zwischendurch kurze Pausen. Rund 24 Grad, dazu ein meist gemütlicher Wind, der nur ab und zu etwas lebhafter pustet. Morgen, weiter oft dicht bewölkt und zeitweise nass, dazwischen ein paar trockene Verschnaufpausen. Maximal etwa 22 Grad. Der Wind bläst merklich, aber ohne Drama. Übermorgen. Deutlich freundlicher, meist lockere bis mitteldichte Wolken, Regen eher Statist oder ganz verschwunden. Angenehme 24 Grad, nur ein sanfter bis leicht spürbarer Wind.
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3: Moin zusammen, hier ist Heiko im Club 490 am Wochenende auf Hase Radio, deinem Sender für Osnabrück und ums Moor. Schön, dass du mit uns in den Nachmittag startest. Gleich geht's um ein starkes Thema. Nachbarschaft zahlt sich aus. Land fördert 2 Projekte aus der Region Osnabrück. Jetzt drehen wir erstmal auf. Hier sind Lost Frequencies und die Bombfunk MCs mit Freestyler Rock the Microphone.
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0: Hier zum Beispiel.
1: Im jüngsten Krieg im Persischen Golf waren rund 400 Entsalzungsanlagen an der Golfküste bedroht. Seit Jahrzehnten dominiert die Membran- oder Umkehrosmose-Entsalzung, die sich nur energiereiche Länder wie Saudi-Arabien leisten können. GNN berichtete, dass Ingenieurteams weltweit neue Methoden suchen. Das Beijing Institute of Process Engineering, der Chinese Academy of Sciences und die Shenzhen University in China entwickelten ein Gerät aus Nanomaterialien und organischen Polymeren. Es absorbiert 90,2% Sonnenlicht und verdampft Wasser mit 47,5% weniger Energie.
0: Die haben sich von einem Hemdknopf inspirieren lassen. Milliarden Mikrosphären, Nanopartikelkugeln mit Polymeren aufgefädelt, trotzen stürmischen Küsten. Ein Jahr lang lieferte das täglich 5,3 Gallonen WHO Trinkwasser. Damit bewässerten sie ganzjährig 50 Quadratfuß Gemüse, nämlich Pak Choi, Bohnen und Mais.
1: Nach 2 Jahren Nutzung wäre dieses System billiger als eine Flaschenwasserfabrik. Laut SCMP arbeitet das Team nun daran, die Kondensationseffizienz weiter zu verbessern und die Systemkosten

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Das war Destiny von Ellie Goulding. Und bevor wir mit Moves Tonight von Boy Loco weitermachen, ein kurzes, schönes Update. Es ist jetzt 17.21 Uhr am Samstag. Schön, dass du noch dabei bist. Großer Erfolg für die Region Osnabrück. Gleich zwei Projekte bekommen im Landesprogramm Gute Nachbarschaft 2026 je knapp 180.000 Euro. Die Stadt Osnabrück für Aufbruch Eversburg – Wege aus der Armut und der Verein Amal e.V. aus Bramsche haben überzeugt. Anne Kura und Volker Bajus sehen das als starkes Signal für Zusammenhalt. Solche Angebote schaffen Begegnung, Ehrenamt und Halt vor Ort. Viel Erfolg bei der Umsetzung. Und jetzt zurück zum Beat. Moves Tonight von Boy Loco. Okay.

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2: Hier sind die Lokalnachrichten mit Hans. In Osnabrück biss ein nicht angeleinter Bullterrierartiger Hund im Bereich des Eversburger Landwehrgrabens einen Mischlingshund und verletzte dessen Halterin leicht. Der etwa 30 Jahre alte, ungefähr 1,80 Meter große blonde Hundehalter verweigerte seine Personalien und entfernte sich mit einer Frau. Der Hund hatte weißes Fell mit braunen und schwarzen Flecken am Kopf. Die Polizei bittet Zeugen um Hinweise zur Identität des Mannes unter der bekannten Nummer der Osnabrücker Dienststelle. Die Region Osnabrück verzeichnet einen Erfolg im Landesprogramm Gute Nachbarschaft 2026. Die Stadt Osnabrück erhält eine Förderung für das Projekt Aufbruch Eversburg. Wege aus der Armut, der Verein Amal aus Bramsche wird ebenfalls unterstützt. Beide zählen zu 14 Projekten in Niedersachsen, die in den kommenden 3 Jahren aus einem Fördertopf von insgesamt 2,5 Millionen Euro gefördert werden. Die grünen Landtagsabgeordneten Anne Kura und Volker Bajus sehen darin eine wichtige Stärkung des gesellschaftlichen Zusammenhalts. Studierende und Aktivistinnen und Aktivisten haben am Donnerstagmorgen die 2. Etage des Osnabrücker Schlosses besetzt, um gegen die geplante Reform des niedersächsischen Hochschulgesetzes zu protestieren. Sie kritisieren drohende Exmatrikulationen aus politischen Gründen, längere Ausschlüsse von Hochschulen sowie mehr Befugnisse für Hochschulleitungen. Zudem wenden sie sich gegen Änderungen bei der Finanzverwaltung der allgemeinen Studierendenausschüsse und eine stärkere militärische Ausrichtung von Forschung. Die Aktion ist Teil landesweiter Proteste und soll eine öffentliche Debatte anstoßen. Damit sind Sie hier aus der Region wieder bestens informiert.

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in der Bundversion zusammen mit Tom Odell. Hier bei Hase Radio. Es ist jetzt 17.53 Uhr. Wir schauen kurz nach Niedersachsen. Für die Kommunalwahlen am 13. September 2026 steht fest, wer überhaupt auf den Stimmzettel darf. Der Landeswahlausschuss hat 26 Parteien zugelassen, alle bekannten dabei, von CDU und SPD über Grüne, AfD Niedersachsen bis zur Linken. Nur die Republikaner sind rausgeflogen, wegen formaler und inhaltlicher Mängel, sagt Landeswahlleiter Markus Steinmetz. Spannend sind die kleineren, etwa die Urbane, eine Hip-Hop-Partei, und die Haie-Partei mit Biss. Dazu kommen unter anderem FDP, die Basis, Bündnis C, Bündnis Deutschland und das Bündnis Sarah Wagenknecht. Extra Zündstoff gibt's in Lüneburg. Dort ist umstritten, ob AfD-Landesvize Stefan Bothe überhaupt als Landrat kandidieren darf. Die Entscheidung fällt Ende Juli. Für dich geht's jetzt weiter mit Not

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1: Alternative, wenn News im Sinne von Neuigkeiten gemeint ist, die Neuigkeiten mit Tore, hallo. Die Bundesregierung plant für das Jahr 2027 eine Neuverschuldung von gut 200 Milliarden Euro und zugleich Einsparungen in allen Ressorts sowie Reformen bei den Sozialversicherungen. Aus dem Klima- und Transformationsfonds sollen 2 bis 3 Milliarden Euro in den Haushalt fließen, Förderungen etwa für neue Heizungen werden sozial gestaffelt. Vorgesehen sind zudem Kürzungen bei Rentenzuschuss, Kranken-, Eltern- und Wohngeld sowie eine Plastiksteuer und höhere Steuern auf Alkohol und Tabak. Der Haushaltsentwurf soll am Montag im Kabinett beraten und Ende November im Bundestag beschlossen werden. In Osnabrück haben Studierende und Aktivistinnen und Aktivisten am Donnerstagmorgen die 2. Etage des Schlosses besetzt, um gegen die geplante Reform des niedersächsischen Hochschulgesetzes zu protestieren. Die seit dem 2. Juli gegen 8 Uhr laufende Aktion kritisiert geplante Exmatrikulationsregeln, Änderungen bei Asta-Finanzen und eine stärkere Ausrichtung auf militärische Forschung. Proteste gibt es landesweit. Auf der Autobahn 30 bei Bissendorf hat ein verlorener Anhängerdeckel am Donnerstagmorgen gegen 9.45 Uhr eine Unfallserie ausgelöst. Mehrere Autos waren beteiligt, 3 Fahrzeuge wurden beschädigt, der Fahrer eines Audi verletzt. Auslöser war ein blaugrauer Mercedes-Sprinter mit Anhänger, der weiterfuhr und später auf die Autobahn 1 Richtung Bremen abbog. Die Polizei sucht Zeugen. Weiter mit dem Wetter, Hanna.
2: Danke, Tore. Heute zeigt sich der Himmel überwiegend grau, immer wieder fällt leichter Regen, dazwischen gibt es aber kurze trockene Phasen. Die Höchsttemperatur liegt bei rund 24 Grad. Dazu weht meist ein gemütlicher Wind, der nur gelegentlich etwas lebhafter pustet. Aktuell liegt die Windstärke spürbar bei Stärke 4, in Böen auch bei Stärke 6 aus westlicher Richtung. Morgen bleibt es häufig dicht bewölkt und zeitweise nass, allerdings mit ein paar trockenen Verschnaufpausen. Die Temperaturen erreichen maximal etwa 22 Grad. Der Wind bläst merklich, aber ohne großes Drama und erreicht dabei ungefähr Stärke 3. Übermorgen wird es deutlich überwiegend lockere bis mitteldichte Wolken. Regen spielt höchstens eine Nebenrolle oder bleibt ganz aus. Die Temperaturen steigen auf angenehme 24 Grad und der Wind weht nur sanft bis leicht spürbar.
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3: Moin Osnabrück, moin Landkreis. Ihr hört Osnachild auf Hase Radio. Ich bin Heiko und begleite dich entspannt durch den Feierabend kurz nach 6. Egal, ob du noch im Büro sitzt, im Stau auf dem Wall hängst oder zu Hause schon auf dem Sofa lümmelst, mach's dir gemütlich, lass den Tag langsam ausklingen. Wir kümmern uns um den Soundtrack. Gleich später gibt's natürlich auch noch die lokalen News für Osna und Umgebung. Jetzt erstmal ein Klassiker. Hier kommt John Mellencamp mit dem Authority Song.

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1: Hier ist Hans mit den wichtigsten Meldungen aus unserer Region. In Osnabrück biss ein nicht angeleinter Bullterrierartiger Hund im Bereich des Eversburger Landwehrgrabens einen Mischlingshund und verletzte dessen Halterin leicht. Der etwa 30 Jahre alte, ungefähr 1,80 Meter große blonde Hundehalter verweigerte seine Personalien und entfernte sich mit einer Frau. Der Hund hatte weißes Fell mit braunen und schwarzen Flecken am Kopf. Die Polizei bittet Zeugen um Hinweise zur Identität des Mannes unter der bekannten Nummer der Osnabrücker Dienststelle. Die Region Osnabrück verzeichnet einen Erfolg im Landesprogramm Gute Nachbarschaft 2026. Die Stadt Osnabrück erhält eine Förderung für das Projekt Aufbruch Eversburg. Wege aus der Armut, der Verein Amal aus Bramsche wird ebenfalls unterstützt. Beide zählen zu 14 Projekten in Niedersachsen, die in den kommenden 3 Jahren aus einem Fördertopf von insgesamt 2,5 Millionen Euro gefördert werden. Die grünen Landtagsabgeordneten Anne Kura und Volker Bajus sehen darin eine wichtige Stärkung des gesellschaftlichen Zusammenhalts. Studierende und Aktivistinnen und Aktivisten haben am Donnerstagmorgen die 2. Etage des Osnabrücker Schlosses besetzt, um gegen die geplante Reform des niedersächsischen Hochschulgesetzes zu protestieren. Sie kritisieren drohende Exmatrikulationen aus politischen Gründen, längere Ausschlüsse von Hochschulen sowie mehr Befugnisse für Hochschulleitungen. Zudem wenden sie sich gegen Änderungen bei der Finanzverwaltung der allgemeinen Studierendenausschüsse und eine stärkere militärische Ausrichtung von Forschung. Die Aktion ist Teil landesweiter Proteste und soll eine öffentliche Debatte anstoßen. Das waren die Meldungen aus unserer Region.

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1: Hallo Tore, von mir. Die Bundesregierung plant für das Jahr 2027 eine Neuverschuldung von gut 200 Milliarden Euro und zugleich Einsparungen in allen Ressorts sowie Reformen bei den Sozialversicherungen. Aus dem Klima- und Transformationsfonds sollen 2 bis 3 Milliarden Euro in den Haushalt fließen, Förderungen etwa für

0: Neue Heizungen werden sozial gestaffelt. Vorgesehen sind zudem Kürzungen bei Rentenzuschuss, Kranken-, Eltern- und Wohngeld sowie eine Plastiksteuer und höhere Steuern auf Alkohol und Tabak. Der Haushaltsentwurf soll am Montag im Kabinett beraten und Ende November im Bundestag beschlossen werden. In Osnabrück haben Studierende und Aktivistinnen und Aktivisten am Donnerstagmorgen die zweite Etage des Schlosses besetzt, um gegen die geplante Reform des niedersächsischen Hochschulgesetzes zu protestieren. Die seit dem 2. Juli gegen 8 Uhr laufende Aktion kritisiert geplante Exmatrikulationsregeln, Änderungen bei AStA-Finanzen und eine stärkere Ausrichtung auf militärische Forschung. Proteste gibt es landesweit. Auf der Autobahn 30 bei Bissendorf hat ein verlorener Anhängerdeckel am Donnerstagmorgen gegen 9.45 Uhr eine Unfallserie ausgelöst. Mehrere Autos waren beteiligt, drei Fahrzeuge wurden beschädigt, der Fahrer eines Audi verletzt. Auslöser war ein blau-grauer Mercedes Sprinter mit Anhänger, der weiterfuhr und später auf die Autobahn 1 Richtung Bremen abbog. Die Polizei sucht Zeugen.
1: Danke, Tore. Heute zeigt sich der Himmel überwiegend grau, immer wieder fällt leichter Regen, dazwischen gibt es aber kurze trockene Phasen. Die Höchsttemperatur liegt bei rund 24 Grad. Dazu weht meist ein gemütlicher Wind, der nur gelegentlich etwas lebhafter pustet. Aktuell liegt die Windstärke spürbar bei Stärke 4, in Böen auch bei Stärke 6 aus westlicher Richtung. Morgen bleibt es häufig dicht bewölkt und zeitweise nass, allerdings mit ein paar trockenen Verschnaufpausen. Die Temperaturen erreichen maximal etwa 22 Grad. Der Wind bläst merklich, aber ohne großes Drama und erreicht dabei ungefähr Stärke 3. Übermorgen wird es deutlich überwiegend lockere bis mitteldichte Wolken. Regen spielt höchstens eine Nebenrolle oder bleibt ganz aus. Die Temperaturen steigen auf angenehme 24 Grad und der Wind weht nur sanft bis leicht spürbar.
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3: Guten Abend, ihr Lieben, hier ist euer Heiko auf Hase Radio. Herzlich willkommen bei Osna Chillt, eurem entspannten Abend für Osnabrück und die ganze Region. Schön, dass ihr mit mir in den Feierabend geleitet, ganz entspannt nach einem langen Tag. Macht's euch gemütlich, Beine hoch, vielleicht ein kühles Getränk dazu, den Soundtrack dazu liefern wir. Und jetzt wird's gefühlvoll. Hier kommt für euch Wohin geht die Liebe von der Steve Stone Band.

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1: Hier ist Hans mit den aktuellen Meldungen aus der Region. Willkommen zu den Lokalnachrichten. Die Region Osnabrück verzeichnet einen Erfolg im Landesprogramm Gute Nachbarschaft 2026. Die Stadt Osnabrück erhält eine Förderung für das Projekt Aufbruch Eversburg. Wege aus der Armut, der Verein Amal aus Bramsche wird ebenfalls unterstützt. Beide zählen zu 14 Projekten in Niedersachsen, die in den kommenden 3 Jahren aus einem Fördertopf von insgesamt 2,5 Millionen Euro gefördert werden. Die grünen Landtagsabgeordneten Anne Kura und Volker Bajus sehen darin eine wichtige Stärkung des gesellschaftlichen Zusammenhalts. In Osnabrück biss ein nicht angeleinter Bullterrierartiger Hund im Bereich des Eversburger Landwehrgrabens einen Mischlingshund und verletzte dessen Halterin leicht. Der etwa 30 Jahre alte, ungefähr 1,80 Meter große blonde Hundehalter verweigerte seine Personalien und entfernte sich mit einer Frau. Der Hund hatte weißes Fell mit braunen und schwarzen Flecken am Kopf. Die Polizei bittet Zeugen um Hinweise zur Identität des Mannes unter der bekannten Nummer der Osnabrücker Dienststelle. Studierende und Aktivistinnen und Aktivisten haben am Donnerstagmorgen die 2. Etage des Osnabrücker Schlosses besetzt, um gegen die geplante Reform des niedersächsischen Hochschulgesetzes zu protestieren. Sie kritisieren drohende Exmatrikulationen aus politischen Gründen, längere Ausschlüsse von Hochschulen sowie mehr Befugnisse für Hochschulleitungen. Zudem wenden sie sich gegen Änderungen bei der Finanzverwaltung der allgemeinen Studierendenausschüsse und eine stärkere militärische Ausrichtung von Forschung. Die Aktion ist Teil landesweiter Proteste und soll eine öffentliche Debatte anstoßen. Das waren die lokalen Nachrichten.
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1: Am 4.7.1958, heute vor 68 Jahren, wurde Kirk Pengilly geboren. Der Mann, dessen spätere Riffs und Sax-Linien einem der größten australischen Rock-Exporte den unverwechselbaren Ton gaben. Manche Quellen tragen 1957, doch im Rock-Universum gilt der frühe Juli als jener Tag, an dem ein kleines Stück Zukunft das Licht erblickte. Kirk war nie nur Sidekick. Er war Gitarrist, Saxophonist und der stille Chronist einer Band, die zur internationalen Sensation wurde. Seine Tagebücher und die Sammlung seltener Erinnerungsstücke machten ihn zum offiziellen Historiker von INXS. Jemand, der nicht nur spielte, sondern die Geschichte bewahrte. Diese Kombination aus Musiker und Archivist half, das Bild einer Band zu formen, die mehr war als ein charismatischer Sänger und ein Hit. Und die Hits kamen. Das 1987er Album Kick katapultierte INXS in eine andere Liga. Mit 4 Top-10-Singles in den USA, angeführt von Need You Tonight, das am 30. Januar 1988 die Spitze der Billboard Hot 100 erreichte und das Jahr mit einem der größten Pop-Rankings abschloss. Je nach Quelle schwanken die Verkaufszahlen von Kick in den USA von rund 6 Millionen in seriösen Analysen bis hin zu 10 Millionen in Fanangaben. Weltweit liest man oft die Zahl von über 55 Millionen verkaufter Tonträger für INXS, was den kommerziellen Fußabdruck der Band unterstreicht. Kirk brachte Klangfarben ins Spiel, knallige Gitarren, überraschende Sax-Phrasen, eine Live-Energie, die Michael Hutchence nie allein trug. Die Videos zu Need You Tonight, Mediate zeigten, wie visuelle Ideen einen Song zur Kulturmacht machen können. Sein Beitrag war entscheidend für den Crossover-Sound der späten 80er, der Rock, Pop und Tanz vereinte. Ein Geburtstag, der Jahrzehnte später ganze Stadien beeinflusste. Zeit für einen Song, der genauso vertraut und doch fremd klingt. Perfect Strangers.

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1: Die Nachrichten mit Tore. Hallo? Papst Leone XIV. Hat am 250. Jahrestag der Vereinigten Staaten die Mittelmeerinsel Lampedusa besucht, Symbol der europäischen Migrationskrise. Er betete auf dem Friedhof der namenlosen Migranten, segnete am Molo Favarolo eine Gedenkplatte für Papst Franziskus und traf Geflüchtete. Vor rund 4000 Gläubigen rief er Europa zu einer langfristigen, menschenwürdigen Migrationspolitik auf. In Osnabrück haben Studierende und Aktivistinnen und Aktivisten am Donnerstagmorgen die zweite Etage des Schlosses besetzt, um gegen die geplante Reform des niedersächsischen Hochschulgesetzes zu protestieren. Die seit dem 2. Juli gegen 8 Uhr laufende Aktion kritisiert geplante Exmatrikulationsregeln, Änderungen bei AStA-Finanzen und eine stärkere Ausrichtung auf militärische Forschung. Proteste gibt es landesweit. Auf der Autobahn 30 bei Bissendorf hat ein verlorener Anhängerdeckel am Donnerstagmorgen gegen 9.45 Uhr eine Unfallserie ausgelöst. Mehrere Autos waren beteiligt, drei Fahrzeuge wurden beschädigt, der Fahrer eines Audi verletzt. Auslöser war ein blaugrauer Mercedes-Sprinter mit Anhänger, der weiterfuhr und später auf die Autobahn 1 Richtung Bremen abbog. Die Polizei sucht Zeugen.
2: Danke, Tore. Heute zeigt sich der Himmel überwiegend grau, immer wieder fällt leichter Regen, dazwischen gibt es aber kurze trockene Phasen. Die Höchsttemperatur liegt bei rund 24 Grad. Dazu weht meist ein gemütlicher Wind, der nur gelegentlich etwas lebhafter pustet. Aktuell liegt die Windstärke spürbar bei Stärke 4, in Böen auch bei Stärke 6 aus westlicher Richtung. Morgen bleibt es häufig dicht bewölkt und zeitweise nass, allerdings mit ein paar trockenen Verschnaufpausen. Die Temperaturen erreichen maximal etwa

0: 22 Grad. Der Wind bläst merklich, aber ohne großes Drama und erreicht dabei ungefähr Stärke 3. Übermorgen wird es deutlich überwiegend lockere bis mitteldichte Wolken. Regen spielt höchstens eine Nebenrolle oder bleibt ganz aus. Die Temperaturen steigen auf angenehme 24 Grad und der Wind weht nur sanft bis leicht spürbar.
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2: Guten Abend, ihr Lieben. Hier ist Heiko auf Hase Radio und ihr seid genau richtig bei Osna Chillt, eurer entspannten Abendrunde für Osnabrück und die ganze Region. Macht's euch gemütlich, lasst den Tag langsam ausklingen. Ich versorge euch mit guter Musik und später natürlich auch mit den wichtigsten lokalen News aus der Hasestadt. Jetzt drehen wir erstmal etwas an der Stimmungsschraube. Hier kommt für euch Beautiful People von David Guetta und Sia.

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1: Hallo, ich bin Tore. Papst Leone XIV. Hat am 250. Jahrestag der Vereinigten Staaten die Mittelmeerinsel Lampedusa besucht, Symbol der europäischen Migrationskrise. Er betete auf dem Friedhof der namenlosen Migranten, segnete am Molo Favarolo eine Gedenkplatte für Papst Franziskus und traf Geflüchtete. Vor rund 4000 Gläubigen rief er Europa zu einer langfristigen, menschenwürdigen Migrationspolitik auf. In Osnabrück haben Studierende und Aktivistinnen und Aktivisten am Donnerstagmorgen die zweite Etage des Schlosses besetzt, um gegen die geplante Reform des niedersächsischen Hochschulgesetzes zu protestieren. Die seit dem 2. Juli gegen 8 Uhr laufende Aktion kritisiert geplante Exmatrikulationsregeln, Änderungen bei Asta-Finanzen und eine stärkere Ausrichtung auf militärische Forschung. Proteste gibt es landesweit. Auf der Autobahn 30 bei Bissendorf hat ein verlorener Anhängerdeckel am Donnerstagmorgen gegen 9.45 Uhr eine Unfallserie ausgelöst. Mehrere Autos waren beteiligt, drei Fahrzeuge wurden beschädigt, der Fahrer eines Audi verletzt. Auslöser war ein blaugrauer Mercedes-Sprinter mit Anhänger, der weiterfuhr und später auf die Autobahn 1 Richtung Bremen abbog. Die Polizei sucht Zeugen.
2: Danke, Tore. Heute zeigt sich der Himmel überwiegend grau, immer wieder fällt leichter Regen, dazwischen gibt es aber kurze trockene Phasen. Die Höchsttemperatur liegt bei rund 24 Grad. Dazu weht meist ein gemütlicher Wind, der nur gelegentlich etwas lebhafter pustet. Aktuell liegt die Windstärke spürbar bei Stärke 4, in Böen auch bei Stärke 6 aus westlicher Richtung. Morgen bleibt es häufig dicht bewölkt und zeitweise nass, allerdings mit ein paar trockenen Verschnaufpausen. Die Temperaturen erreichen maximal etwa 22 Grad. Der Wind bläst merklich, aber ohne großes Drama und erreicht dabei ungefähr Stärke 3. Übermorgen wird es deutlich überwiegend lockere bis mitteldichte Wolken. Regen spielt höchstens eine Nebenrolle oder bleibt ganz aus. Die Temperaturen steigen auf angenehme 24 Grad und der Wind weht nur sanft bis leicht spürbar.
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3: Guten Abend, ihr Lieben, hier ist Heiko auf Hase Radio. Willkommen bei Osna Chillt, eurem entspannten Feierabend hier für Osnabrück und die ganze Region. Schön, dass du dabei bist. Leg die Füße hoch, lass den Tag.

hinter dir. Ich versorge dich mit guter Musik und später mit allem Wichtigen aus der Nachbarschaft. Jetzt drehen wir die Zeit ein bisschen zurück. Hier kommt für dich Bryan Adams mit Somebody. Viel Spaß beim Zuhören und Mitsummen.

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0: Es ist 22 Uhr.
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2: If you mean Thor is with me, hello? Thor ist bei mir, hello? Papst Leone XIV. Hat am 250. Jahrestag der Vereinigten Staaten die Mittelmeerinsel Lampedusa besucht, Symbol der europäischen Migrationskrise. Er betete auf dem Friedhof der namenlosen Migranten, segnete am Molo Favarolo eine Gedenkplatte für Papst Franziskus und traf Geflüchtete. Vor rund 4000 Gläubigen rief er Europa zu einer langfristigen, menschenwürdigen Migrationspolitik auf. In Osnabrück haben Studierende und Aktivistinnen und Aktivisten am Donnerstagmorgen die zweite Etage des Schlosses besetzt, um gegen die geplante Reform des niedersächsischen Hochschulgesetzes zu protestieren. Die seit dem 2. Juli gegen 8 Uhr laufende Aktion kritisiert geplante Exmatrikulationsregeln, Änderungen bei Asta-Finanzen und eine stärkere Ausrichtung auf militärische Forschung. Proteste gibt es landesweit. Auf der Autobahn 30 bei Bissendorf hat ein verlorener Anhängerdeckel am Donnerstagmorgen gegen 9.45 Uhr eine Unfallserie ausgelöst. Mehrere Autos waren beteiligt, drei Fahrzeuge wurden beschädigt, der Fahrer eines Audi verletzt. Auslöser war ein blau-grauer Mercedes-Sprinter mit Anhänger, der weiterfuhr und später auf die Autobahn 1 Richtung Bremen abbog. Die Polizei sucht Zeugen.
3: Danke, Tore. Heute zeigt sich der Himmel überwiegend grau, immer wieder fällt leichter Regen, dazwischen gibt es aber kurze trockene Phasen. Die Höchsttemperatur liegt bei rund 24 Grad. Dazu weht meist ein gemütlicher Wind, der nur gelegentlich etwas lebhafter pustet. Aktuell liegt die Windstärke spürbar bei Stärke 4, in Böen auch bei Stärke 6 aus westlicher Richtung. Morgen bleibt es häufig dicht bewölkt und zeitweise nass, allerdings mit ein paar trockenen Verschnaufpausen. Die Temperaturen erreichen maximal etwa 22 Grad. Der Wind bläst merklich, aber ohne großes Drama und erreicht dabei ungefähr Stärke 3. Übermorgen wird es deutlich überwiegend lockere bis mitteldichte Wolken. Regen spielt höchstens eine Nebenrolle oder bleibt ganz aus. Die Temperaturen steigen auf angenehme 24 Grad und der Wind weht nur sanft bis leicht spürbar.
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4: Guten Abend, Osnabrück. Hallo Hasen, hier ist Heiko auf Hase Radio. Willkommen zur ersten Stunde Alando Samstag, kurz nach 10. Schön, dass ihr mit mir in die Samstagnacht startet, egal ob im Auto, auf dem Sofa oder schon auf dem Weg in die City. Wir drehen direkt ein bisschen auf. Hier kommt Back to the Feather von Paul van Dyk and the Yellowheads. We're going back.

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1: Alternative, if you mean updates rather than a news broadcast. Neuigkeiten mit Tore. Hallo? Papst Leone XIV. Hat am 250. Jahrestag der Vereinigten Staaten die Mittelmeerinsel Lampedusa besucht, Symbol der europäischen Migrationskrise. Er betete auf dem Friedhof der namenlosen Migranten, segnete am Molo Favarolo eine Gedenkplatte für Papst Franziskus und traf Geflüchtete. Vor rund 4000 Gläubigen rief er Europa zu einer langfristigen, menschenwürdigen Migrationspolitik auf. In Osnabrück haben Studierende und Aktivistinnen und Aktivisten am Donnerstagmorgen die zweite Etage des Schlosses besetzt, um gegen die geplante Reform des niedersächsischen Hochschulgesetzes zu protestieren. Die seit dem 2. Juli gegen 8 Uhr laufende Aktion kritisiert geplante Exmatrikulationsregeln, Änderungen bei AStA-Finanzen und eine stärkere Ausrichtung auf militärische Forschung. Proteste gibt es landesweit. Auf der Autobahn 30 bei Bissendorf hat ein verlorener Anhängerdeckel am Donnerstagmorgen gegen 9.45 Uhr eine Unfallserie ausgelöst. Mehrere Autos waren beteiligt, drei Fahrzeuge wurden beschädigt, der Fahrer eines Audi verletzt. Auslöser war ein blau-grauer Mercedes-Sprinter mit Anhänger, der weiterfuhr und später auf die Autobahn 1 Richtung Bremen abbog. Die Polizei sucht Zeugen.
2: Danke, Tore. Heute zeigt sich der Himmel überwiegend grau, immer wieder fällt leichter Regen, dazwischen gibt es aber kurze trockene Phasen. Die Höchsttemperatur liegt bei rund 24 Grad. Dazu weht meist ein gemütlicher Wind, der nur gelegentlich etwas lebhafter pustet. Aktuell liegt die Windstärke spürbar bei Stärke 4, in Böen auch bei Stärke 6 aus westlicher Richtung. Morgen bleibt es häufig dicht bewölkt und zeitweise nass, allerdings mit ein paar trockenen Verschnaufpausen. Die Temperaturen erreichen maximal etwa 22 Grad. Der Wind bläst merklich, aber ohne großes Drama und erreicht dabei ungefähr Stärke 3. Übermorgen wird es deutlich überwiegend lockere bis mitteldichte Wolken. Regen spielt höchstens eine Nebenrolle oder bleibt ganz aus. Die Temperaturen steigen auf angenehme 24 Grad und der Wind weht nur sanft bis leicht spürbar.
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3: Es ist kurz nach 23 Uhr, ihr seid richtig. Hier ist Hase Radio und ich bin Heiko, live für Osnabrück und die ganze Region. Schön, dass du deinen Samstagabend mit mir verbringst. Mach's dir gemütlich, im Auto, auf der Couch oder schon in der Alando-Stimmung. Wir starten entspannt rein. Hier kommt für dich Buddy Talk von Alok Feater Clementine Douglas.

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in Rock History. Mit Tore Laufenberg. Am 4.7.1948, heute vor 78 Jahren, wurde Jeremy Spencer geboren. Ein Mann, dessen Slide-Gitarre und schräger Humor lange Teil der frühen Legende von Fleetwood Mac waren. In den späten 60ern half er, mit Peter Green und der klassischen Formation jene stille, bluesgetränkte Aura zu formen, die 1969 in einem überraschenden UK-Nummer-1-Hit namens Albatross mündete. Spencer war nie nur ein Solist. Er war ein Charakter, ein Bühnenstreich, ein Stück des frühen Mac-Images. Dann, im Februar 1971, geschah etwas, das die Bühne plötzlich leer stehen ließ. Auf einer US-Tour verschwand Spencer spurlos. Berichten zufolge sagte er, er gehe kurz eine Zeitung holen. Zwei Tage später tauchte er in Los Angeles wieder auf,

nicht in einem Hotel, sondern im Kopfquartier der sektenähnlichen Gruppe Children of God mit abrasiertem Kopf. Was von einer skurrilen Anekdote wie aus dem Rockmythos schnell zur realen Zäsur wurde. Sein Abschied markierte das Ende einer Phase, in der Fleetwood Mac tief im Blues verwurzelt war und leitete einen Wandel ein, der Jahre später zu einer völlig anderen, kommerzielleren Band führen sollte. Die Szene, ein Musiker, der von der Tour verschwindet und in einer religiösen Kommune wieder auftaucht, wurde zu einer jener Geschichten, die das Bild des Rock'n'Roll als kulturellen Zünder jener Zeit prägen. Und so schließt sich ein Kapitel der Bandgeschichte, während ein neues beginnt. Und jetzt Fleetwood Mac mit Dreams.

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1: Tore am Mikrofon, hallo. Lampedusa, Papst Leone XIV. Hat am Jahrestag der Gründung der Vereinigten Staaten die Mittelmeerinsel besucht, ein Symbolort der europäischen Migrationskrise. Er betete auf dem Friedhof der namenlosen Migranten, segnete am Molo Favarolo eine Gedenkplatte für Papst Franziskus und benannte den Kai in Molo Francesco um. Vor rund 4000 Gläubigen rief der Papst Europa dazu auf, Migration langfristig zu gestalten, Migranten zu schützen und ihre Würde zu achten. In Osnabrück haben Studierende und Aktivistinnen und Aktivisten am Donnerstagmorgen die zweite Etage des Schlosses besetzt, um gegen die geplante Reform des niedersächsischen Hochschulgesetzes zu protestieren. Die seit dem 2. Juli gegen 8 Uhr laufende Aktion kritisiert geplante Exmatrikulationsregeln, Änderungen bei AStA-Finanzen und eine stärkere Ausrichtung auf militärische Forschung. Proteste gibt es landesweit. Auf der Autobahn 30 bei Bissendorf hat ein verlorener Anhängerdeckel am Donnerstagmorgen gegen 9.45 Uhr eine Unfallserie ausgelöst. Mehrere Autos waren beteiligt, drei Fahrzeuge wurden beschädigt, der Fahrer eines Audi verletzt. Auslöser war ein blau-grauer Mercedes-Sprinter mit Anhänger, der weiterfuhr und später auf die Autobahn 1 Richtung Bremen abbog. Die Polizei sucht Zeugen.
2: Am Sonntag überwiegend wolkig bis trüb, stellenweise leichter Regen oder Nieselregen, vor allem von Nordwesten bis Südosten, Lichtblicke am ehesten im Osten, nachmittags auch im Westen, Höchstwerte 4 bis 14 Grad, Wind meist schwach aus Westen, zeitweise mäßig mit frischen Böen im Westen, in der Nacht gebietsweise Regen, lokal Nebel, Tiefstwerte 3 bis 8 Grad, im Schwarzwald und Allgäu um 1 Grad. Montag neblig trüb mit Nieselregen, 5 bis 13 Grad. Dienstag öfter Regen, 6 bis 15
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3: Guten Abend, Nachtmenschen auf Hase Radio. Schön, dass du mit uns durch die Nacht gehst. Hier ist Heiko, direkt für Osnabrück und das ganze Umland. Während die meisten schon schlafen, gibt's bei uns frische Nachrichten aus aller Welt. Und natürlich jede Menge Musik. Und jetzt wird's klassisch stark. Billy Joel für dich. It's all about soul. Laut drehen und

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1: Hallo, ich bin Tore. Lampedusa, Papst Leone XIV. Hat am Jahrestag der Gründung der Vereinigten Staaten die Mittelmeerinsel besucht, ein Symbolort der europäischen Migrationskrise. Er betete auf dem Friedhof der namenlosen Migranten, segnete am Molo Favarolo eine Gedenkplatte für Papst Franziskus und benannte den Kai in Molo Francesco um. Vor rund 4000 Gläubigen rief der Papst Europa dazu auf, Migration langfristig zu gestalten, Migranten zu schützen und ihre Würde zu achten. In Osnabrück haben Studierende und Aktivistinnen und Aktivisten am Donnerstagmorgen die zweite Etage des Schlosses besetzt, um gegen die geplante Reform des niedersächsischen Hochschulgesetzes zu protestieren. Die seit dem 2. Juli gegen 8 Uhr laufende Aktion kritisiert geplante Exmatrikulationsregeln, Änderungen bei AStA-Finanzen und eine stärkere Ausrichtung auf militärische Forschung. Proteste gibt es landesweit. Auf der Autobahn 30 bei Bissendorf hat ein verlorener Anhängerdeckel am Donnerstagmorgen gegen 9.45 Uhr eine Unfallserie ausgelöst. Mehrere Autos waren beteiligt, drei Fahrzeuge wurden beschädigt, der Fahrer eines Audi verletzt. Auslöser war ein blau-grauer Mercedes-Sprinter mit Anhänger, der weiterfuhr und später auf die Autobahn 1 Richtung Bremen abbog. Die Polizei sucht Zeugen. Soweit die Nachrichten. Hanna, wie geht's dem Wetter?
2: Danke, Tore. Heute liegst du bei etwa 22 Grad. Am Himmel zeigen sich viele freundliche Grautöne. Immer mal wieder fällt ein Schauer. Dazwischen blitzen kurz ein paar Sonnenstrahlen hervor. Der Wind pustet locker bis kräftig, aber nichts Dramatisches. Heute Abend sinken die Temperaturen auf unter 20 Grad. Es gibt weiterhin einzelne Tröpfelschauer, sonst bleibt es bei einem ruhigen Grau. Morgen werden rund 22 Grad erreicht. Meist ist es wolkig. Ab dem späten Vormittag setzt öfter leichter Regen ein. Am Nachmittag gibt es dann ein paar Auflockerungen. Der Wind ist spürbar, bleibt aber brav und unkritisch. Übermorgen steigen die Temperaturen auf bis etwa 25 Grad. Dich erwartet ein Mix aus Sonne und Wolken, nur selten fällt Regen. Und die Luft ist angenehm in Bewegung. Der Wind weht aktuell spürbar mit Stärke 4, in Böen auch mal mit Stärke 6 aus Nordwest. Und so bleibt es auch bis in den Abend. Am darauffolgenden Tag liegt die Windstärke dann bei 3.
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3: Heiko hier auf Hase Radio, deinem Sender für Osnabrück und die ganze Region. Schön, dass du so spät noch dabei bist. Wir halten dich durch die Nacht wach mit frischer Musik und den wichtigsten Nachrichten aus aller Welt ganz entspannt. Mach's dir bequem, gönn dir noch einen Moment für dich. Hier kommt für dich Beautiful People von David Guetta und Sia.

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1: If you mean it's Metho, hello? Lampedusa, Papst Leone XIV. Hat am Jahrestag der Gründung der Vereinigten Staaten die Mittelmeerinsel besucht, ein Symbolort der europäischen Migrationskrise. Er betete auf dem Friedhof der namenlosen Migranten, segnete am Molo Favarolo eine Gedenkplatte für Papst Franziskus und benannte den Kai in Molo Francesco um. Vor rund 4000 Gläubigen rief der Papst Europa dazu auf, Migration langfristig zu gestalten, Migranten zu schützen und ihre Würde zu achten. In Osnabrück haben Studierende und Aktivistinnen und Aktivisten am Donnerstagmorgen die zweite Etage des Schlosses besetzt, um gegen die geplante Reform des niedersächsischen Hochschulgesetzes zu protestieren. Die seit dem 2. Juli gegen 8 Uhr laufende Aktion kritisiert geplante Exmatrikulationsregeln, Änderungen bei Asta-Finanzen und eine stärkere Ausrichtung auf militärische Forschung. Proteste gibt es landesweit. Auf der Autobahn 30 bei Bissendorf hat ein verlorener Anhängerdeckel am Donnerstagmorgen gegen 9.45 Uhr eine Unfallserie ausgelöst. Mehrere Autos waren beteiligt, drei Fahrzeuge wurden beschädigt, der Fahrer eines Audi verletzt. Auslöser war ein blau-grauer Mercedes-Sprinter mit Anhänger, der weiterfuhr und später auf die Autobahn 1 Richtung Bremen abbog. Die Polizei sucht Zeugen.
2: Danke, Tore. Heute liegst du bei etwa 22 Grad. Am Himmel